0: 26 Grad. Am Mittwoch und Donnerstag bleibt es wechselhaft mit Schauern und Gewittern.
1: Hallo, hier ist Anja aus der Alpenwelle Verkehrsredaktion. Das sind doch mal gute Nachrichten. Dein Weg ist frei. Die Alpenwelle wünscht gute Fahrt.
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1: Ich bin Moritz Einzel. Entsetzen nach der Amokfahrt in der Leipziger Innenstadt. Dort war gestern ein 33 Jahre alter Mann mit einem Auto in eine Menschenmenge gerast. Dazu Leipzigs Oberbürgermeister Jung.
2: Wir beklagen 2 Tote, momentan 3 Schwerverletzte und viele weitere Verletzte. Man findet gar nicht die richtigen Worte für diese fürchterliche Amokfahrt. Gedanken sind natürlich jetzt bei den Opfern, bei den Angehörigen, bei den Menschen, die auch psychisch das kaum ertragen können.
1: Der Täter ließ sich widerstandslos festnehmen. Einem ARD-Bericht zufolge soll er psychisch auffällig sein. Kerosinmangel ist nach Einschätzung von Verkehrsminister Schnieder für Deutschland kein Thema. Dem Redaktionsnetzwerk Deutschland sagte Schnieder, wir hätten ein Preisproblem, aber kein Problem mit der Versorgung. In Fernost sei das anders und das könne die Verfügbarkeit von Flügen und deren Preise beeinflussen. Schnieder sagte, man könne auch wunderbar im Inland Urlaub machen, er werde jedoch keine Reiseempfehlungen abgeben. Bundeskanzler Merz hat die neuen iranischen Angriffe auf die Vereinigten Arabischen Emirate verurteilt. Auf der Plattform X schrieb Merz, die Führung in Teheran müsse aufhören, die Region und die Welt als Geisel zu nehmen. Auch forderte er den Iran auf, die Straße von Hormuz nicht weiter zu blockieren. Stattdessen müsse das Land an den Verhandlungstisch zurückkehren, so Merz. Am Saurüsselkopf bei Ruhpolding in den Chiemgauer Alpen hält ein schwerer Waldbrand die Einsatzkräfte in Atem. In dem Gebiet gilt der Katastrophenfall. Schätzungen zufolge seien 50 bis 60 Hektar Wald in Brand geraten, hieß es beim Landratsamt. Das Feuer bedroht ein Trinkwasserschutzgebiet. Die Quelle versorgt 30.000 Bürgerinnen und Bürger. Die Bundeswehr soll heute mit Hubschraubereinsätzen beim Löschen helfen. Es ist unterschiedlich, im Süden später nur leicht bewölkt. Die Schauer ziehen sich nach Franken zurück und lassen nach. Die Temperaturen sinken auf 13 bis 7 Grad. Tagsüber scheint vorübergehend die Sonne. Am Nachmittag breiten sich von Südwesten her erneut Schauer und Gewitter aus. Die Höchstwerte erreichen von Nordwest nach Südost 19 bis 26 Grad. Am Mittwoch und Donnerstag bleibt es wechselhaft mit Schauern und Gewitter.
3: Hallo, hier ist Anja aus der Alpenwelle Verkehrsredaktion. Für alle, die jetzt unterwegs sind, die Straßen sind frei. Die Alpenwelle wünscht gute Fahrt.
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1: Moritz Einzel. Entsetzen in Leipzig. Dort ist gestern ein 33-jähriger Mann mit einem Auto in eine Fußgängerzone gerast. Zwei Menschen sind tot, mehrere weitere wurden schwer verletzt. Sachsens Innenminister Schuster.
2: Ich darf Ihnen im Namen der Staatsregierung und vor allen Dingen von Ministerpräsident Michael Kretschmer mitteilen, dass wir den Angehörigen der Toten und den Verletzten unser tief empfundenes Beileid ausdrücken, beste Genesungswünsche. Und ich bin für den schnellen Zugriff sehr dankbar.
1: Der Täter, ein deutscher Staatsbürger, ließ sich widerstandslos festnehmen. Seine Motive sind noch unklar. Allerdings sprach Sachsens Ministerpräsident Kretschmer von einem psychisch auffälligen Mann. Bundesverkehrsminister Schnieder hat den Tankrabatt gegen Kritik verteidigt. Dem Redaktionsnetzwerk Deutschland sagte der CDU-Politiker, die Maßnahme sei eine richtige Entscheidung. Schnieder schloss auch nicht aus, dass der Tankrabatt verlängert wird. Seit dem 1. Mai gilt eine Steuersenkung auf Benzin und Diesel von rund 7 Liter. Der Waldbrand am Saurüsselkopf in den Chiemgauer Alpen soll heute weiter bekämpft werden. Und zwar aus dem Landratsamt Traunstein sollen Hubschrauber der Bundeswehr zum Einsatz kommen, die rund 5000 Liter Wasser transportieren können. Gestern war der Katastrophenfall ausgerufen worden, nachdem etwa 50 bis 60 Hektar Wald in Brand geraten waren. Kanzler Merz hat die jüngsten iranischen Angriffe auf die Vereinigten Arabischen Emirate kritisiert. Die Führung in Teheran müsse aufhören, die Region und die Welt als Geisel zu nehmen, schrieb Merz auf der Online-Plattform X. Außerdem forderte er den Iran auf, die Straße von Hormuz nicht weiter zu blockieren. Das iranische Militär hatte erstmals seit rund einem Monat die Vereinigten Arabischen Emirate mit Drohnen und Raketen beschossen. Tagsüber scheint vorübergehend die Sonne, am Nachmittag breiten sich von Südwesten her erneut Schauer und Gewitter aus. Die Höchstwerte erreichen von Nordwest nach Südost 19 bis 26 Grad. Am Mittwoch und Donnerstag bleibt es wechselhaft mit Schauern und Gewittern.
3: Hallo, hier ist Ernst aus der Alpenwelle Verkehrsredaktion. Von uns gibt's grünes Licht, alles frei. Die Alpenwelle wünscht gute Fahrt.
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1: Ich bin Moritz Einzel, guten Morgen. Entsetzen nach der Amokfahrt in der Leipziger Innenstadt. Dort war gestern ein 33 Jahre alter Mann mit einem Auto in eine Menschenmenge gerast. Leipzigs Oberbürgermeister Jung.
2: Wir beklagen zwei Tote, momentan drei Schwerverletzte und viele weitere Verletzte. Man findet gar nicht die richtigen Worte für diese fürchterliche Amokfahrt. Gedanken sind natürlich jetzt bei den Opfern, bei den Angehörigen, bei den Menschen, die auch psychisch das kaum ertragen können.
1: Der Täter ließ sich widerstandslos festnehmen. Sachsens Ministerpräsident Kretschmer sprach von einem psychisch auffälligen Mann. Kerosinmangel ist nach Einschätzung von Verkehrsminister Schnieder für Deutschland kein Thema. Dem Redaktionsnetzwerk Deutschland sagte Schnieder, wir hätten ein Preisproblem, aber kein Problem mit der Versorgung. In Fernost sei das anders und das könne die Verfügbarkeit von Flügen und deren Preise beeinflussen. Schnieder sagte, man könne auch wunderbar im Inland Urlaub machen, er werde jedoch keine Reiseempfehlungen abgeben. Bundeskanzler Merz hat die neuen iranischen Angriffe auf die Vereinigten Arabischen Emirate verurteilt. Auf der Plattform X schrieb Merz, die Führung in Teheran müsse aufhören, die Region und die Welt als Geisel zu nehmen. Auch forderte er den Iran auf, die Straße von Hormuz nicht weiter zu blockieren. Stattdessen müsse das Land an den Verhandlungstisch zurückkehren, so Merz. Am Saurüsselkopf bei Ruhpolding in den Chiemgauer Alpen hält ein schwerer Waldbrand die Einsatzkräfte in Atem. In dem Gebiet gilt der Katastrophenfall. Schätzungen zufolge seien 50 bis 60 Hektar Wald in Brand geraten, hieß es beim Landratsamt. Das Feuer bedroht ein Trinkwasserschutzgebiet. Die Quelle versorgt 30.000 Bürgerinnen und Bürger. Die Bundeswehr soll heute mit Hubschraubereinsätzen beim Löschen helfen. Tagsüber scheint vorübergehend die Sonne, am Nachmittag breiten sich von Südwesten her erneut Schauer und Gewitter aus. Die Höchstwerte erreichen von Nordwest nach Südost 19 bis 26 Grad. Am Mittwoch und Donnerstag bleibt es wechselhaft mit Schauern und Gewittern.
3: Guten Morgen, hier ist Ernst aus der Alpenwelle Verkehrsredaktion. Kurz und knapp, freie Fahrt für euch. Die Alpenwelle wünscht gute Fahrt.
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1: Widder. Sie sollten in nächster Zeit die Finger von kräftezehrenden Projekten lassen. Gehen Sie den Weg des geringsten Widerstandes.
2: Stier.
1: Das hektische Durcheinander des Alltags haben Sie gründlich satt. Irgendwie müssen Sie Ordnung reinbringen.
3: Zwilling.
1: Sie wollten mehr in die Geschehnisse eingreifen. Die Zeit könnte nicht besser sein.
2: Krebs.
1: Sie sollten eine Auseinandersetzung im Familienkreis nicht so tragisch nehmen. Mit ein wenig guten Willen lässt sich der Streit schlichten.
3: Löwe.
1: Zurzeit sollten Sie alles beim Alten lassen. Im Handumdrehen könnten Sie sich sonst gehörig die Finger verbrennen.
2: Jungfrau.
1: Auf Ihr Äußeres legen Sie viel Wert. Je mehr Sie aus Ihrem Typ machen, desto größer wird der Erfolg sein.
3: Waage.
1: Sie sollten nicht immer das Gegenteil von dem tun, was Ihr Partner will. Finden Sie einen Kompromiss.
2: Skorpion.
1: Sie sollten nicht übergenau bei Ihrer Arbeit sein, sonst können Sie das Pensum nicht erfüllen.
3: Schütze.
1: Sie zerbrechen sich unnötig den Kopf. Alles wird sich von ganz allein in Schall und Rauch auflösen.
2: Steinbock.
1: Man möchte Sie glauben lassen, dass Sie an einer negativen Entwicklung selbst schuld sind. Keine Selbstvorwürfe ist das Gebot.
3: Wassermann.
1: Jetzt kann der Wassermann eine Scharte wieder auswetzen. Dafür müssen Sie energisch bleiben.
2: Fische.
1: Es wird Ihnen gut tun, wenn Sie mit jemandem über Ihre Probleme reden. Bei Außenstehenden sollten Sie nicht ins Detail gehen.
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2: Ich bin Helen Martin, guten Morgen. Nach der Amokfahrt in der Leipziger Innenstadt gehen die Behörden nicht von einem politischen oder religiösen Motiv des Täters aus. Sachsens Innenminister Schuster hat gesagt, es handele sich um einen 33-jährigen Deutschen. Berichten zufolge gibt es Hinweise, dass der Mann psychisch auffällig ist. Er war mit einem Auto durch eine Fußgängerzone in Leipzig gerast. Zwei Menschen wurden getötet und viele weitere verletzt, drei davon schwer. Kanzler Merz hat die jüngsten iranischen Angriffe auf die Vereinigten Arabischen Emirate kritisiert. Die Führung in Teheran müsse aufhören, die Region und die Welt als Geisel zu nehmen, schrieb Merz auf der Online-Plattform X. Außerdem forderte er den Iran auf, die Straße von Hormuz nicht weiter zu blockieren. Das iranische Militär hatte erstmals seit rund einem Monat die Vereinigten Arabischen Emirate mit Drohnen und Raketen beschossen. Bundesverkehrsminister Schnieder hat den Tankrabatt gegen Kritik verteidigt. Dem Redaktionsnetzwerk Deutschland sagte der CDU-Politiker, die Maßnahme sei eine richtige Entscheidung. Schnieder schloss auch nicht aus, dass der Tankrabatt verlängert wird. Seit dem 1. Mai gilt eine Steuersenkung auf Benzin und Diesel von rund 17 Cent pro Liter. Bundesregierung und Kartellamt fordern von der Mineralölwirtschaft, die Steuersenkung vollständig an die Autofahrer weiterzureichen. Am Saurüsselkopf bei Ruhpolding in den Chiemgauer Alpen hält ein schwerer Waldbrand die Einsatzkräfte in Atem. In dem Gebiet gilt der Katastrophenfall. Moritz Einzel berichtet.
3: Schätzungen zufolge seien 50 bis 60 Hektar Wald in Brand geraten, hieß es beim Landratsamt Traunstein. Das Feuer bedroht ein Trinkwasserschutzgebiet. Die Quelle versorgt 30.000 Bürgerinnen und Bürger. Die Bundeswehr soll heute mit Hubschraubereinsätzen beim Löschen helfen. Die Hubschrauber könnten rund 5.000 Liter Wasser transportieren, deutlich mehr als die Helis von der Polizei, so Landrat Danzer von den Freien Wählern.
4: Vielen Dank für die Nachrichten, Helen, und das Alpenwelle-Wetter. Jetzt in der Früh, da haben wir noch lockere Bewölkung. Ab der Mittagszeit, da werden die Wolken dann wieder zahlreicher. Und im Laufe des Nachmittags, da ziehen vor die Osterseen her einige Schauer und Gewitter bei uns durch. Die Temperaturen erreichen davor aber nochmal 22 bis 24 Grad. Die Aussichten, morgen bleibt es wechselhaft mit Schauern und Gewittern, vor allem zum Abend hin. Donnerstag lassen die Schauer danach, aber die Wolken bleiben zunächst noch da. Freitag bis Muttertag, da haben wir längere sonnige Phasen und nur noch selten Schauer.
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4: Der Alpenwelle-Verkehrsservice um 6 in der Früh. Es ist noch ruhig auf den Straßen im Alpenwelle-Land. Noch keine Störungsmeldungen, deswegen wünschen wir euch eine gute und sichere Fahrt da draußen. Ein paar Blitzeranhänger haben wir noch. Und zwar in Söcking steht einer in der Andechser Straße, in Wolfratshausen am Untermarkt in der 30er Zone und in Lingerer steht der letzte in der Karwendelstraße. Wenn ihr noch irgendwelche Blitzer habt, irgendwelche Verkehrsbehinderungen, dann sagt es uns doch. Wir sagen es gerne an alle weiter. Schickt mal WhatsApp ins Studio unter 08041 799 und 4x4. Und das Ganze kann man natürlich nachlesen unter alpenwelle.de.
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4: Ja, einen wunderschönen Dienstagmorgen, 5. Mai, 26 und 6 Uhr und 4 Minuten haben wir schon wieder. Und es wird ja ein bisschen durchwachsener Tag heute. Na, aber die Sonne ist jetzt dann erst einmal für uns da und schon langsam wird es schon richtig schön Tag im Alpenwelle-Land. Das ist ein Traum, wenn man so nachschaut und über die Berge schon langsam die Sonne rauskommt. Ein wunderschönes Land, dieses Alpenwelle-Land. Und wir schauen gleich mal auf den Frühsport, was der so für uns an Infos hat, und davor machen wir mal Smith mit Stay. Den Anfang macht jetzt gleich Westlife mit What About Now.
10: Guten Morgen, Schatz. Seit 25 Jahren. Guten Morgen, Schatz. Ja, die Zeitung ist schon da. Ja, der Kaffee ist fertig.
11: Das geht ja schon gut los.

0: Mal Smith und Stay um 6 Uhr und 12 Minuten. So, schauen wir doch mal auf den Frühsport und die Infos, die hat jetzt der Fabian für uns.
1: Fußball, bevor der FC Bayern morgen um den Einzug ins Endspiel der Champions League kämpft, wird heute der erste Finalist gesucht. Arsenal empfängt Atletico Madrid. Das Hinspiel war 1:1 ausgegangen. Anstoß ist um 21 Uhr. Höchst umstritten ist in Frankfurt Coach Albert Riera. Dennoch wird er im nächsten Bundesligaspiel in Dortmund auf der Bank sitzen. Das berichtet die Bild. Die Partie solle sein Endspiel werden, heißt es. Am letzten Spieltag hat Frankfurt gegen den HSV verloren. Tischtennis. Die deutschen Spielerinnen haben die erste K.O.-Runde bei der Team-WM in London mühelos überstanden. Sie besiegten Malaysia im 16. Finale mit 3:0. Nächster Gegner ist Nordkorea. Und Basketball. Franz und Moritz Wagner sowie Tristan da Silva bekommen einen neuen Trainer. Die Orlando Magic haben nach dem Erstrundenaus in den NBA-Playoffs Chefcoach Jamal Mosley entlassen. Und das war der Sport mit Fabian Schaffer.
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0: Okay, und together, und es ist gleich 6:20 Uhr, und gleich haben wir dann unser Wohlfühlwetter, was das wieder für unseren Körper und Geist so ausmacht, und dazu eine Musik von Anastasia und Olly Murs, und das gleich für euch.
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2: 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Geboten wird eine große Zwei-Zimmer-Einliegerwohnung mit Terrasse und eigenem Gartenanteil. Bewerbungen bitte an Auktionshaus Gerd Hirsch Nachfolger. Telefonnummer 089 29 21 50 089 29 21 50 oder per E-Mail auf info@coinhirsch.de.
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1: Am heutigen Dienstag, da sind wir im Einflussbereich eines Tiefs. Im Vorfeld einer Schauer- und Gewitterfront, da fühlen wir uns zunehmend müde, matt und abgeschlagen. Die Konzentration lässt nach. Menschen mit niedrigem Blutdruck leiden unter Kreislaufstörungen. Stark Wetterfühlige auch ein bisschen unter Migräne. Der Schlaf in der Nacht auf Mittwoch, der verläuft nach den Schauern, aber dann zunehmend erholsam. Und Pollen fliegen rum, schwach die Birke, die Gräser und der Ampfer, mäßig bis stark die Buche und die Eiche, und die Luft ist wie immer bei uns hervorragend.
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1: Und jetzt für euch Anastasia. I'm out of love. 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Guten Morgen, Alpenwelle Land.

0: Anastasia, I'm out of love. Wunderschön. Und es ist genau ein halbes Jahr mehr, damit wird es Zeit für die Regionalnachrichten mit dem Alexander.
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2: Mit Alexander Blumtritt. Es gibt eine neue Tourismusstatistik für die Alpenregion Tegernsee-Schliersee. Die Region verzeichnete im ersten Quartal rund 115.400 Ankünfte, ein Plus von 1% im Vergleich zum Vorquartal. Gleichzeitig sank die Zahl der Übernachtungen um 1,1% auf gut 383.200. Die durchschnittliche Aufenthaltsdauer lag bei 3,32 Tagen. Zuwächse gab es in Tegernsee, Bayerisch-Zell, Fischbachau und Schliersee. In Bad Wiessee, Kreut und Rottach-Egern wurden weniger Gäste gezählt, was laut Regionalentwicklung Oberland daran liegt, dass Unterkünfte renoviert wurden. In Wolfratshausen hat die KBO Lech-Mangfall-Klinik eine neue Institutsambulanz für psychisch kranke Erwachsene eröffnet. Damit wird der Standort, an dem zuvor eine Klinik für Kinder und Jugendliche untergebracht war, weiterhin medizinisch genutzt. Die Ambulanz betreut Menschen mit schweren psychischen Erkrankungen. Ziel ist ein möglichst selbstbestimmtes Leben der Patienten. Die Ambulanz am Obermarkt 18a ist montags bis freitags geöffnet. Und zum Eishockey. Die Tölzer Löwen haben den Vertrag mit Eigengewächs Simon Mannhardt für die kommende Saison verlängert. Der 20-jährige Verteidiger war in der vergangenen Spielzeit erstmals im Profikader. Geschäftsführer Fabian Schlager lobte in einer Mitteilung Mannhardts Entwicklung und seine fehlerarme Spielweise. Auch Trainer Axel Kammerer ist überzeugt von der souveränen Leistung des Spielers. Simon Mannhardt selbst freut sich auf die neue Saison und will im Sommer weiter hart trainieren.
0: Vielen Dank für die Nachrichten, Alexander.
3: Ja, kein Ding.
0: Und wir kommen zum Alpenwelle-Wetter. Die Tiefs, die haben jetzt wirklich schöne Vornamen, nämlich Anne und Babette. Aber die lenken phasenweise feuchte und langsam auch kühlere Luft ins Deutzer Meerspecker Land. Und deswegen haben wir es jetzt noch erstmal mit Sonne zu tun. Aber ab Mittag, da werden die Wolken dann zahlreicher. Und im Laufe des Nachmittags, da ziehen von den Osterseen her auch Schauer und Gewitter zu uns durch. Temperaturen, die erreichen aber davor nochmal 22 bis 24 Grad.
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0: Der Alpenwelle-Verkehrsservice um halbe Simi. Es ist immer noch ruhig auf den Straßen im Alpenwelle-Land. Auf der 472 von Wacker Richtung Bad Deitz, da bei der Baustelle, da ist momentan schon ein bisschen was los, aber das ist noch nichts Gefährliches. Und ansonsten haben wir keine Verkehrsbehinderungen gemeldet bekommen und deswegen wünschen wir euch eine gute und sichere Fahrt da draußen. Ein paar Blitzer haben wir noch. Und zwar Blitzeranhänger in Lingriers in der Karwendelstraße, in Wolfratshausen am Untermarkt in der 30er-Zone und in Söcking in der Andechser Straße. Da steht auch noch einer. Wenn ihr noch irgendwelche Blitzer habt, irgendwelche Verkehrsbehinderungen, sagt uns gern Bescheid. Wir sagen es gerne und alle weiter. Schickt mal WhatsApp ins Studio oder Sprachnachricht unter 08041799 und 4x4.
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0: Mit Mani aber die Alpenwelle Land, 6 Uhr und gleich 34 Minuten. Und gleich haben wir für euch den Hithammer der Woche. Ist ja das mit Justin Bieber mit einem wieder aufgelegten Song aus 2012. Und da hören wir gleich mal rein. Vorher noch Emily Sunday mit Heaven und alle Farben. Machen den Anfang und Graham Candy. She Moves.

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1: Und es ist diese Woche ja, ein alter Bekannter. Eigentlich kennt man ihn ja mehr so von diesen Geschichten.

Genau, es ist nämlich Justin Bieber. Und der hat vor 14 Jahren schon mal einen Hit gehabt mit Beauty and the Beat. Und den hat er jetzt nochmal aufleben lassen. Und zwar bei seinem Auftritt, bei diesem Gastauftritt in diesem wunderschönen Coachella Festival. Und da war das so eine richtige Liebeserklärung. Und Biebercella und Bieber hat mit den Anfängen von damals nochmal so ein bisschen geliebäugelt. Und die Fans, die sind da völlig abgegangen. Und ja, jetzt nach 14 Jahren, wer weiß, vielleicht stürmt der Song jetzt nochmal erneut die Charts. Und hier für euch unser Hit-Hammer der Woche, Beauty and the Beat, Justin Bieber.

0: glaube, Fiction Factory war schon mal hier in Deutz, weil wenn man so über die Berg schaut und dort Sonne von hinten so hochkommt, das fühlt sich an wie der Himmel. Feels like heaven. Und es ist 6.52 Uhr und gleich kurz vor den Nachrichten haben wir natürlich nochmal unseren Alpensound, den letzten Song der Stunde. Und das ist diesmal Hubert von Geusern. Und er war's. Brenner tut's gut. Einfach mehr gute Musik auf der Alpenwelle.
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2: Ich bin Helen Martin, guten Morgen. Nach der mutmaßlichen Amokfahrt in Leipzig soll der Fahrer des Autos heute einem Haftrichter vorgeführt werden. Der 33-jährige Deutsche war gestern direkt nach der Tat festgenommen worden. Die Polizei geht aktuell nicht von einem politischen oder religiösen Motiv aus. Laut Medienberichten wurde der Mann vor kurzem aus der Psychiatrie entlassen. Er war gestern mit einem Auto mehrere hundert Meter durch eine Fußgängerzone gerast. Zwei Menschen starben, viele weitere wurden verletzt. Wird der Tankrabatt verlängert? Bundesverkehrsminister Schnieder schließt das zumindest nicht aus. Dem Redaktionsnetzwerk Deutschland hat er gesagt, man schaue, was erforderlich sei, damit das Tanken für alle bezahlbar bleibt. Laut dem CDU-Politiker war der Tankrabatt die richtige Entscheidung. An der Maßnahme gibt's Kritik, weil die Mineralölkonzerne die Steuersenkung nicht komplett an die Verbraucher weitergeben. Russland will am Samstag den Tag des Sieges im Zweiten Weltkrieg feiern und hat eine zweitägige Waffenruhe ab Freitag angekündigt. Die Ukraine wiederum hat bereits ab morgen eine Waffenruhe angekündigt. Mehr dazu von Friedemann Kohler.
3: Das gab es in 4 Jahren Ukraine-Krieg noch nicht. Zeitlich versetzte Waffenruhen. Die Ukraine gibt damit keine Garantie für die Militärparade in Moskau ab. Doch Russland hat für den Fall von Angriffen mit Vergeltung gedroht. Es ist doch unwahrscheinlich, dass Kiew so etwas plant. Selenskyj geht es darum, über Waffenruhen wieder in Friedensgespräche zu kommen.
2: Welche Vögel zwitschern im Mai im Garten oder Park und wie steht es um ihre Bestände? Das wollen der Naturschutzbund und der Bayerische Naturschutzverband LBV wissen. Jeder kann mithelfen. Die Aktion Stunde der Gartenvögel startet am Freitag und geht bis Sonntag. Und die Idee ist simpel. Einfach eine Stunde lang Vögel beobachten und die Ergebnisse per App, über die Projekt-Homepage oder auch per Post melden.
4: Danke für die Nachrichten, Helen. Und das Alpenwelle-Wetter jetzt in der Früh, da haben wir noch lockere Wolken, die aus der Nacht noch ein bisschen über uns drüber gingen. Und dann kommt erst einmal die Sonne raus. Ab der Mittagszeit werden die Wolken wieder mehr. Und im Laufe des Nachmittags, da ziehen von den Osterseen her ein paar Schauer und Gewitter durch. Die Temperaturen, wie schaut es momentan bei euch da draußen aus? Im Mittenwald haben wir 7 Grad, in Münsing haben wir 8 und in Mirschbach, da haben wir schon 10 Grad. Und das soll in Heiz, bevor die Gewitter kommen, nochmal 22 bis 24. 20 Grad werden.
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4: Der Alpenwelle-Verkehrsservice um 7 in der Früh. Es ist immer noch ruhig auf den Straßen im Alpenwelle-Land. Bis auf diese kleine Baustelle kurz vor Deutz auf der 472, wenn man von Walkira kommt, da ist noch zwickt ein bisschen. Aber ansonsten haben wir störungsfreien Verkehr und wünschen eine gute und sichere Fahrt da draußen. Ein paar Blitze haben wir noch, und zwar in Söcking steht der Blitzanhänger in der Andechser Straße, bei Fritzhausen am Untermarkt in der 30er Zone und in Lenkriers in der Karwendelstraße, da steht auch noch einer. Zuerst noch irgendwelche Blitze, habt ihr irgendwelche Verkehrsbehinderungen, sagt uns gern Bescheid, wir sagen es gerne an alle weiter, schickt unser WhatsApp hier ins Studio unter 08041 799 und 4x4.
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4: Einen wunderschönen Dienstagmorgen, 5. Mai, und es ist 7:04 und wir steigen jetzt in diesen Tag gleich mit Neuigkeiten vom Irankrieg. Da gibt's ja wieder Neue Angriffe gegen die Emirate. Und wir haben ja heute, wir haben ja jeden Tag irgendwelche Namensjahrestage, vor allem Jahrestage. Und heute wäre der Gedenktag gegen Gewalt und Rassismus. Und den vergisst man immer ein bisschen zu schnell. Eigentlich ist es ein österreichischer Feiertag, der ja an die Opfer des Nationalsozialismus erinnern soll. Und der findet jedes Jahr am 5. Mai statt. Also denkt halt einmal ein bisschen drauf. Gewalt und Rassismus, das ist was, was wir in unserer Gesellschaft nicht brauchen. Aber gleich haben wir Mr. Props mit Waves und den Anfang, den macht jetzt erst einmal Callum Scott und Whitney Houston. I wanna dance with somebody who loves me.

0: Es ist 7:12 Uhr und wir schauen auf den Irankrieg. Die Situation im Nahen Osten, die spitzt sich ja jetzt wieder zu. Erstmals seit Wochen hat der Iran wieder die Vereinigten Arabischen Emirate angegriffen und die wollen sich jetzt wehren und bekommen dabei ziemlich viel Unterstützung. Und unsere Nahost-Korrespondentin, die Amira Rajab, die berichtet darüber.
1: Die Emirate behalten sich das volle und legitime Recht vor, auf die Angriffe im Einklang mit dem Völkerrecht zu reagieren, teilte das Außenministerium mit. Sie machten den Iran voll verantwortlich für die Angriffe und deren Folgen. Unterdessen spitzt sich die Lage rund um die Straße von Hormuz kontinuierlich weiter zu. Auch US-Präsident Donald Trump sprach erneut Drohungen gegen den Iran aus. Im Fall von iranischen Angriffen auf US-Schiffe in der Meerenge werde der Iran von der Erde gefegt, so Trump. Amira Rajab, Beirut.
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Das ist ein Lebensmotto, das ist nicht grundverkehrt. Fleetwood Mac mit Go Your Own Way. Mach's einfach auf deine Weise und das ist so richtig. Und es ist 7.20 Uhr und gleich werden wir jetzt dann nochmal kurz nach Leipzig schauen. Da hat es ja eine Amokfahrt gegeben gestern. Da werden wir kurz mal schauen, was es da an Neuigkeiten gibt. Dazu machen wir noch Musik von Tones and I zum Beispiel mit Dance Monkey. Aber den Anfang macht jetzt dann gleich Lissy mit When I Am Alone. 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Gute Musik auf der Alpenwelle.

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1: Gesucht wird schnellstmöglich ein tierliebes Hausmeisterpaar für einen Privathaushalt im Tegernseer Tal. Geboten wird eine große Zwei-Zimmer-Einliegerwohnung mit Terrasse und eigenem Gartenanteil. Bewerbungen bitte an Auktionshaus Gerhard Hirsch Nachfolger. Telefonnummer 089 29 21 50. 089 29 21 50. Oder per E-Mail auf info@coinhirsch.de.
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0: 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Und wir schauen mal nach Leipzig.
1: Sachsens Ministerpräsident zeigt sich erschüttert. So eine Tat mache sprachlos, sagte er, aber auch entschlossen. Er werde alles daran setzen, die Tat schnell und vollständig aufzuklären. Sachsen halte zusammen, betonte der Landeschef. Ein Auto war vom zentralen Augustusplatz in der Leipziger Innenstadt in eine Fußgängerzone gerast. Dabei kollidierte das Fahrzeug mit mehreren Menschen.

0: Und es ist genau 7:30 Uhr, Zeit für die News um 9:30 Uhr.
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2: Mit Alexander Blumtritt. Es gibt eine neue Tourismusstatistik für die Alpenregion Tegernsee-Schliersee. Die Region verzeichnete im ersten Quartal rund 115.400 Ankünfte, ein Plus von 1% im Vergleich zum Vorquartal. Gleichzeitig sank die Zahl der Übernachtungen um 1,1% auf gut 383.200. Die durchschnittliche Aufenthaltsdauer lag bei 3,32 Tagen. Zuwächse gab es in Tegernsee, Bayerisch-Zell, Fischbachau und Schliersee. In Bad Wiessee, Kreut und Rottach-Egern wurden weniger Gäste gezählt, was laut Regionalentwicklung Oberland daran liegt, dass Unterkünfte renoviert wurden. In Wolfratshausen hat die KBO Lech-Mangfall-Klinik eine neue Institutsambulanz für psychisch kranke Erwachsene eröffnet. Damit wird der Standort, an dem zuvor eine Klinik für Kinder und Jugendliche untergebracht war, weiterhin medizinisch genutzt. Die Ambulanz betreut Menschen mit schweren psychischen Erkrankungen. Ziel ist ein möglichst selbstbestimmtes Leben der Patienten. Die Ambulanz am Obermarkt 18a ist montags bis freitags geöffnet. Und zum Eishockey. Die Tölzer Löwen haben den Vertrag mit Eigengewächs Simon Mannhardt für die kommende Saison verlängert. Der 20-jährige Verteidiger war in der vergangenen Spielzeit erstmals im Profikader. Geschäftsführer Fabian Schlager lobte in einer Mitteilung Mannhardts Entwicklung und seine fehlerarme Spielweise. Auch Trainer Axel Kammerer ist überzeugt von der souveränen Leistung des Spielers. Simon Mannhardt selbst freut sich auf die neue Saison und will im Sommer weiter hart trainieren.
0: Vielen Dank für die Nachrichten, Alex.
3: Immer gern.
0: Und das Alpenwelle-Wetter. Jetzt in der Früh, da haben wir lockere Wolken aus der Nacht noch und dann kommt erst einmal die Sonne raus. Ab Mittag werden die Wolken mehr. Im Laufe des Nachmittags, da haben wir dann auch einige Schauer und Gewitter. Temperaturen, wie ist es momentan? In Großweil haben wir 8 Grad, in Geretsried haben wir schon 9 und in Gorsa sind schon 10. Und es sollen heute, kurz bevor es richtig zum Schauern und zum Gewittern anfängt, noch 22 bis hinauf auf 24 Grad werden.
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0: Der Alpenwelle-Verkehrsservice um 7:30 Uhr. Es ist langsam jetzt Berufsverkehr angesagt. Und zwar rund um Bad Deitz, Wolfratshausen, Geretsried, Mirschbach, Holzkirchen, Gmund am Tegernsee, Rotau, überall, wo man die Berufsverkehrsstrecken kennt, wo es zwickt in der Früh. Da ist jetzt schon einiges los. Da müsst ihr mit ein bisschen Behinderungen rechnen. Aber nichts Außergewöhnliches. Das kennt man in der Früh. Ansonsten haben wir keine größeren Verkehrsbehinderungen gemeint gekriegt. Und deswegen wünschen wir eine gute und sichere Fahrt da, wo es geht. Und ein bisschen viel Geduld, wenn es irgendwo ein bisschen hängt momentan. Ein paar Blitze haben wir natürlich noch, und zwar in Lengries in der Karwendelstraße steht ein Blitzanhänger, in Wolfratshausen am Untermarkt in der 30er-Zone auch, und der letzte Hänger steht in Söcking in der Andechserstraße. Wenn ihr auch noch irgendwelche Blitze habt, irgendwelche Verkehrsbehinderungen, oder ihr sagt, nein, der Blitzer steht da nicht mehr, Mann, dann sagt's mir's gern, schickt's mir WhatsApp ins Studio unter 08041799 und 4x4.
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0: Mit Morning über die Alpenwelle, lang 7 Uhr und gleich 34 Minuten. Und natürlich schauen wir jetzt dann um 7:45 Uhr wieder in die Sterne auf unser Horoskop, was das für uns so im Petto hat. Heute und davor machen wir 3 am Stück. Miley Cyrus ist dabei mit Younger You, Clean Bandit mit Rockabye und den Anfang macht jetzt dann gleich Tasmin Archer. Mit Somebody's Daughter. Ja, irgendjemand wird die Tochter schon kennen. Oder?

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0: Miley Cyrus und Younger You. Wunderschön. 7 Uhr und gleich 45 Minuten. Das heißt, unser Blick in die Sterne auf unser Horoskop.
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2: Widder, Sie sollten in nächster Zeit die Finger von kräftezehrenden Projekten lassen. Gehen Sie den Weg des geringsten Widerstandes.
3: Stier.
2: Das hektische Durcheinander des Alltags haben Sie gründlich satt. Irgendwie müssen Sie Ordnung reinbringen.
4: Zwilling.
2: Sie wollten mehr in die Geschehnisse eingreifen. Die Zeit könnte nicht besser sein.
3: Krebs.
2: Sie sollten eine Auseinandersetzung im Familienkreis nicht so tragisch nehmen. Mit ein wenig guten Willen lässt sich der Streit schlichten.
4: Löwe.
2: Zurzeit sollten Sie alles beim Alten lassen. Im Handumdrehen könnten Sie sich sonst gehörig die Finger verbrennen.
3: Jungfrau.
2: Auf Ihr Äußeres legen Sie viel Wert. Je mehr Sie aus Ihrem Typ machen, desto größer wird der Erfolg sein.
4: Waage.
2: Sie sollten nicht immer das Gegenteil von dem tun, was Ihr Partner will. Finden Sie einen Kompromiss?
3: Skorpion.
2: Sie sollten nicht übergenau bei Ihrer Arbeit sein, sonst können Sie das Pensum nicht erfüllen.
4: Schütze.
2: Sie zerbrechen sich unnötig den Kopf. Alles wird sich von ganz allein in Schall und Rauch auflösen.
3: Steinbock.
2: Man möchte Sie glauben lassen, dass Sie an einer negativen Entwicklung selbst schuld sind. Keine Selbstvorwürfe ist das Gebot.
4: Wassermann.
2: Jetzt kann der Wassermann eine Scharte wieder auswetzen. Dafür müssen Sie energisch bleiben.
3: Fische.
2: Es wird Ihnen gut tun, wenn Sie mit jemandem über Ihre Probleme reden. Bei Außenstehenden sollten Sie nicht ins Detail gehen.
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Phil Collins und seine Two Hearts. Und es ist 7 Uhr und gleich 50 Minuten. Gleich haben wir dann wieder unsere Nachrichten. Und ich schaue ja immer auf diese Jahrestage. Ich finde es sehr gigantisch, was es für Jahrestage gibt. Es ist heute auch ein ganz, ganz wichtiger Jahrestag. Nämlich umarme ein

ist richtiger Tag des deutschen Brotes. Ja, das ist was, für das wir auf der ganzen Welt eigentlich auch beneidet werden, über unsere Brote. Denn so eine Vielfalt und so gute Brote wie bei uns, die gibt es nämlich auf der Welt ziemlich selten. Also da sind wir schon sehr angesehen und ich finde das auch super. Und deswegen esst da ruhig einmal ein gutes Stückchen Brot. Weil das ist was Gescheites. Und gleich vor die Nachrichten haben wir natürlich unseren Alpensound, unseren letzten Song der Stunde. Und das ist diesmal Flip-Flop. Sebastian Holzer und Lukas Polanski mit Weiter dran. 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
2: Ich bin Helen Martin, guten Morgen. Wie viel bringt der Tankrabatt wirklich? Da haben ja viele ihre Zweifel, Bundesverkehrsminister Schnieder aber nicht. Im Gespräch mit dem Redaktionsnetzwerk Deutschland hat er nicht ausgeschlossen, dass der Tankrabatt verlängert wird. Die Einzelheiten von Diana Kramer.
3: Berufspendler, Fahrdienste, aber auch Teile der Wirtschaft wie Speditionen. Sie alle bräuchten in der aktuellen Lage Unterstützung. Insofern sei der Tankrabatt ein wichtiges Signal und die richtige Entscheidung, so Schnieder. Bis Ende Juni gilt eine Steuersenkung für Benzin und Diesel von knapp 17 Cent pro Liter. Noch kommt die allerdings nicht in vollem Umfang bei den Autofahrern an.
2: Wegen des Iran-Kriegs ist ja auch Kerosin deutlich teurer geworden. Viele Urlauberinnen und Urlauber befürchten, dass die bereits gebuchten Flüge teurer werden könnten. Aber die großen deutschen Reiseveranstalter wollen Kunden nicht nachträglich zur Kasse bitten. Anders könnte es für alle ausschauen, die noch keine Flüge gebucht haben, heißt es von TUI, Altours und DerTour im Tagesspiegel. 2 Tote, viele Verletzte, 3 davon schwer. Das ist die traurige Bilanz der mutmaßlichen Amokfahrt in Leipzig gestern. Heute soll der Fahrer des Autos, ein 33-jähriger Deutscher, dem Haftrichter vorgeführt werden. Hinweise auf ein politisches oder religiöses Motiv gibt es laut Polizei bislang nicht. Die Staatsanwaltschaft spricht von einer Amoktat eines Einzelnen. Wer am Wochenende noch nichts vorhat oder nicht viel, kann sich eine Stunde Zeit nehmen, Vögel zählen und so dem Naturschutz helfen. Der Naturschutzbund Deutschland und der Bayerische Naturschutzverband LBV rufen wieder zur Stunde der Gartenvögel auf. Einfach eine Stunde die Vögel im Park oder im Garten beobachten und zählen und das Ganze dann per App über die Projekt-Homepage oder per Post melden. Die Experten hoffen dadurch auf neue Erkenntnisse zu den Vogelbeständen.
4: Vielen Dank für die Nachrichten, Helen. Und das Alpenwelle-Wetter. Jetzt zirkt es langsam ein bisschen zur. Die Sonne ist zwar noch da, aber es wird jetzt ab Mittag langsam immer mehr, dass die Wolken zu uns reinkommen. Und dann wird auch im Laufe des Nachmittags von den Osterseen her der eine oder andere Schauer und das eine oder andere Gewitter schon durchkommen. Vorher gingen die Temperaturen nochmal hoch auf 22 bis 24 Grad. Und die Aussichten morgen bleibt wechselhaft. Am Donnerstag lassen die Schauer dann nach. Und von Freitag bis Muttertag, da haben wir dann längere sonnige Phasen und bloß selten noch den einen oder anderen Schauer.
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4: Der Alpenwelle Verkehrsservice um 9 in der Früh. Jetzt haben wir langsam abflauenden Berufsverkehr. Ist nicht mehr ganz so schlimm. Ein bisschen noch so rund um Rottach, Badeitz natürlich. Mir sprach jetzt Kirch ein bisschen noch Wolfratshausen. Aber das sind die Strecken, die sind wir immer noch gewohnt in der Früh. Aber es lässt langsam nach. Also keine größeren Verkehrsbehinderungen mehr für euch. Aber ein paar Blitzer haben wir noch. Und zwar einen neuen Blitzer wieder. Und zwar vom Franz. Der hat mir geschrieben. Und zwar in Agateriet in der Fimbachstraße. Da beim Kindergarten steht jetzt ein Blitzer und macht Buttel. Und Franz hat gemeint, beidseitig. Also der hat's da aufpassen. Vergeiz Gott, Franz, fürs Melden. Und dann haben wir noch einen in Unterhaching am Sportpark bei der Apotheken. Da steht jetzt auch einer rum. Und die Antje hat noch einen gesehen am Königsdorf, Ortseingang von Bad Tölz kommend. Auch ein weißer Caddy da. Danke, Antje. Da haben wir noch Blitzeranhänger in Starnberg am Autobahnende im 60er-Bereich vom Alex gesehen. In Söcking in der Andechser Straße steht einer, in Wolfratshausen am Untermarkt in der 30er-Zone. Und dann der letzte Blitzeranhänger steht in Lengriers in der Karwindelstraße. Wenn Sie auch noch irgendwelche Blitzer habt, irgendwelche Verkehrsbehinderungen, macht es. Wir, der Franz, die Antje, der Alex. Schickt mir eine WhatsApp ins Studio oder ruft es an oder eine Sprachnachricht unter 08041 799 und 4x4. Ihr seid die Besten.
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2: Oh, der Alpenwelle Lande, es ist 9:08 und wir werden jetzt dann gleich mal schauen, was ist denn los an Veranstaltungen im Alpenwelle Land. Da werden wir gleich mal reinhören und vorher aber nur Musik von Mike Oldfield und seinem richtig geilen Klassiker Crime of Passion.

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Einfach mehr gute Laune Musik hier auf der Alpenwelle. Nickelback und This Afternoon. Und es ist genau 9 Uhr und 20 Minuten. Das heißt, in 10 Minuten ist schon wieder Zeit für die Regionalnachrichten. Und vorher gibt's noch einen richtigen Klassiker von die Bee Gees. Und den Anfang, den macht aber jetzt dann Tommy Sparks mit She's Got Me Dancing.

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0: Die Bee Gees, ein richtiger Klassiker. You win again. Und es ist Dienstag, 9 Uhr und genau 30 Minuten. Halbe 10. Damit wird's Zeit für die News um halb.
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2: Mit Alexander Blumtritt. Es gibt eine neue Tourismusstatistik für die Alpenregion Tegernsee-Schliersee. Die Region verzeichnete im ersten Quartal rund 115.400 Ankünfte, ein Plus von 1% im Vergleich zum Vorjahr. Gleichzeitig sank die Zahl der Übernachtungen um 1,1% auf gut 383.200. Zuwächse gab es in Tegernsee, Bayerisch-Zell, Fischbachau und Schliersee. In Bad Wiessee, Kreuth und Rottach-Egern wurden weniger Gäste gezählt, was laut Regionalentwicklung Oberland daran liegt, dass Unterkünfte renoviert wurden. Die durchschnittliche Aufenthaltsdauer lag bei 3,3 Tagen. In Holzkirchen hat die Polizei am Sonntagabend eine 31-jährige Autofahrerin festgenommen, wegen Trunkenheit im Straßenverkehr und tätlichen Angriffs. Die Frau war aufgefallen, weil sie in Schlangenlinien fuhr. Sie wurde nach einer Verfolgungsfahrt vor ihrer Wohnung gestellt, bevor sie ins Haus flüchten konnte. Sie griff die Beamten an, beleidigte sie fortlaufend und leistete später auch bei einer Blutentnahme Widerstand. Die Frau verbrachte die Nacht in einer Gewahrsamszelle. Ihr Führerschein wurde sichergestellt. Im Wald am Blomberg werden seit dieser Woche Bäume entnommen. Wie die Stadt Bad Tölz mitteilte, ist es bis Freitag strengstens verboten, den alten Zwieselweg zu betreten. Im Bereich der Seilkrananlage besteht absolute Lebensgefahr. Nach dieser Woche gehen die Arbeiten in anderen Waldteilen weiter. Für Wanderer und Radfahrer sind Umleitungen ausgeschildert. Ziel der Aktionen ist ein gesunder, klimaresistenter Bergwald.
0: Vielen Dank für die Nachrichten, Alex. Und das Alpenwelle-Wetter. Jetzt lockern in der Früh erst einmal die Wolken aus der Nacht ein bisschen auf und es kommt die Sonne raus. Ab Mittag, da werden die Wolken aber dann wieder zahlreicher und im Laufe des Nachmittags, da ziehen von den Osterseen her einige Schauer und Gewitter durch. Temperaturen, wie ist es momentan bei euch da draußen? In Habach haben wir 15 Grad, in Holzkirchen auch 15 und in Hausam, da haben wir schon 16 Grad. Und die Temperaturen sollen heute nochmal aufgehen auf 22 bis 24 Grad. Die Aussicht morgen bleibt wechselhaft mit Schauern und Gewittern. Donnerstag lassen die Schauer nach und Freitag bis Muttertag, da haben wir dann längere sonnige Phasen und nur einzeln ein paar Schauer.
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0: Und der Alpenwelle-Verkehrsservice um 9:30. Es ist wieder relativ ruhig geworden auf den Straßen im Alpenwelle-Land. Bloß noch ein bisschen Berufsverkehr unterwegs. Ansonsten haben wir keine größeren Verkehrsbehinderungen gemeldet bekommen und wünschen euch deswegen eine gute und sichere Fahrt da draußen. Ein paar Blitzer haben wir natürlich noch. Und zwar Blitzer in Agatharit in der Feenbachstraße beim Kindergarten vom Franz Gmeid von Geizgott. In Unterhaching am Sportpark bei der Apotheken steht noch einer. Dann in Königsdorf, Ortseingang von Bad Tölz kommend, steht ein weißer Caddy von der Antje Gmeid. Danke dir. Und dann haben wir einen Blitzeranhänger in der Ortseinfahrt Starnberg, also am Autobahnende. Wenn man die Autobahn nach Starnberg reinkommt in der 60er-Zone, der Alex hat den gesehen. Dann noch ein Hänger in Söcking in der Andechser Straße, in Wolfratshausen am Untermarkt in der 30er-Zone und der letzte Blitzanhänger steht in Lingriss in der Karwendelstraße. Wenn Sie auch noch irgendwelche Blitze habt, irgendwelche Verkehrsbehinderungen, sagt es uns gern. Wir sagen es gern an alle weiter. Einfach oder auf WhatsApp oder Sprachnachricht unter 08041799 und 4x4.
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0: Mit Manni arbeitet ja die Alpenwelle Land Dienstag, 5. Mai und es ist 9 Uhr und 34 Minuten. Und wir werden jetzt dann gleich nochmal reinhören, was da in Leipzig gestern los war. Vorher, da machen wir drei am Stück. Kamrad ist dabei mit Hack Yourself, Avicii mit Waiting for Love und den Anfang, den macht jetzt U2 mit ihrem Riesenhit One. 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

0: Kamrad mit Hug Yourself. Und es ist 9.45 Uhr und wir werfen nochmal einen Blick nach Sachsen. Da hat es ja gestern die Amokfahrt gegeben, leider.
1: Sachsens Ministerpräsident zeigt sich erschüttert. So eine Tat mache sprachlos, sagte er, aber auch entschlossen. Er werde alles daran setzen, die Tat schnell und vollständig aufzuklären. Sachsen halte zusammen, betonte der Landeschef. Ein Auto war vom zentralen Augustusplatz in der Leipziger Innenstadt in eine Fußgängerzone gerast. Dabei kollidierte das Fahrzeug mit mehreren Menschen.

Soul Sister on the way to your heart. Und es ist 9 Uhr und 50 Minuten. In 10 Minuten ist schon wieder Zeit für die Nachrichten. Und dann kommt Treffpunkt Alpenwelle mit dem Thomas Wiegele. Ich mache mich schon langsam wieder auf meinen Feierabendweg. Es ist schon Wahnsinn, wie schnell die Zeit mit euch vergangen ist. Das war's wieder, die Morning Show. Schön, dass ihr dabei wart. Wenn ihr Lust habt, würde mich freuen, wenn wir uns morgen wieder hören, von 6 bis 10. Und jetzt habe ich noch eine neue Nachricht bekommen, eine WhatsApp, dass in der ganze die Villa am See, da steht gerade ein interessanter Fotografiermaschinenapparat umeinander und macht interessante Bilder von euch. Also seid da ein bisschen vorsichtig. Und natürlich haben wir jetzt dann kurz vor den Nachrichten nochmal unseren Alpensound, den letzten Song der Stunde. Und das ist diesmal Anheitsholz. Das ist ein sauberer Sound, so muss es sein. Und den Anfang macht aber jetzt dann gleich Chapel Roan und The Subway. Ich wünsche euch einen geschmeidigen Nachmittag. Wir hören und sehen uns morgen wieder. Macht es gut. Bis morgen, euer Manni.

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2: Ich bin Helen Martin. Immer wieder steht der Tankrabatt in der Kritik. Der Vorwurf, die Mineralölkonzerne würden die Steuersenkung nicht vollständig an die Verbraucher weitergeben. Bundesverkehrsminister Schnieder hat den Tankrabatt verteidigt. Dem Redaktionsnetzwerk Deutschland hat er gesagt, viele Menschen und Branchen seien auf das Auto oder den LKW angewiesen und bräuchten Unterstützung. Schnieder schließt nicht aus, dass der Tankrabatt verlängert wird. Am Tag nach der Amokfahrt steht Leipzig immer noch unter Schock. Unterdessen werden immer neue Details zu dem Täter bekannt. Oliver Heinze berichtet aus Leipzig.
3: Es soll sich um einen verheirateten Familienvater handeln, berichten mehrere Medien übereinstimmend. Bereits vor der Amokfahrt sei er psychisch auffällig gewesen. So soll er vor 2 Tagen noch in einer Psychiatrie gewesen sein. Bei der Amokfahrt durch die Innenstadt sind 2 Menschen gestorben und zahlreiche weitere verletzt worden. Einige von ihnen schweben noch in Lebensgefahr.
2: Beim Waldbrand am Saurüsselkopf in den Chiemgauer Alpen soll jetzt die Bundeswehr helfen. Die hat nämlich spezielle Hubschrauber, die bis zu 5000 Liter Wasser transportieren können. Das Landratsamt Traunstein schätzt, dass bis zu 60 Hektar Wald in Flammen stehen. Gestern war der Katastrophenfall ausgerufen worden. Das Feuer bedroht ein Trinkwasserschutzgebiet, das 30.000 Bürgerinnen und Bürger versorgt. Wer zieht ins Finale der Fußball-Champions League ein? Heute Abend wird schon mal der erste Finalist ermittelt. Der FC Arsenal hat Atletico Madrid zum Halbfinalrückspiel zu Gast. Das Hinspiel war 1:1 ausgegangen. Anpfiff ist um 21 Uhr. Morgen Abend kämpft dann der FC Bayern ums 2. Ticket für das Finale in Budapest. Die Münchner haben Paris Saint-Germain zu Gast.
4: Jetzt bin ich ja kein Bayern-Fan, aber ich bin trotzdem ein bisschen nervös. Ich hoffe, die Bayern schaffen es ins Finale. Das wäre doch Wahnsinn, wenn der Pokal einmal wieder in München wäre, oder? Wir schauen aufs Alpenwelle-Wetter und das ist echt ganz gut heute. Am Anfang scheint erst einmal die Sonne neben ein paar harmlosen Wolken. Dann aber ab der Mittagszeit wird es ein bisschen mehr und am Nachmittag, wobei eher so gegen Abend. Da kommen dann einige Schauer und Gewitter teilweise auf uns zu. Temperaturen heute 22 bis 24 Grad. Im Laufe der Nacht werden die Regenschauer immer weniger. Temperaturen sinken dann auf 10 bis 6 Grad. Die weiteren Aussichten. Morgen bleibt es wechselhaft mit Schauern und Gewitter. Vor allem da immer zum Abend hin. Am Donnerstag lässt das Ganze nach. Wolken bleiben aber noch dabei. Von Freitag bis in den Muttertag. Oh, ist schon wieder Muttertag. Gut zu wissen. Haben wir längere sonnige Phasen. Nur ganz, ganz selten Schauertemperaturen. Die werden aber ein bisschen weniger und gehen dann zum Wochenende hin wieder hoch.
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4: Der Alpenwelle Verkehrsservice um 9:45 Uhr. Ihr kommt aktuell gut durch. Aber nicht zu schnell fahren, es wird geblitzt und zwar ganz frisch. Haben wir einen gemeldet bekommen in Tegernsee. Bei der Villa am See wird der Blitzer gemeldet. Danke euch hier fürs Melden, liebe Andrea. In Lenggries steht der Blitzer auf der Karwendelstraße. In Wolfratshausen am Untermarkt hier in der 30er-Zone. In Söcking auf der Andechser Straße wird geblitzt, genauso wie in der Ortseinfahrt. Von Starnberg am Autobahnende hier 60er-Zone. Königsdorf, Ortseingang von Bad Tölz kommen wird geblitzt. Und in Unterhaching steht noch einer am Sportpark bei der Apotheke. Und dann wird noch geblitzt in der Gatterit auf der Feenbachstraße. Habt ihr noch was für uns? Staus oder Blitzer? Immer gerne her damit. Kurz anrufen oder eine WhatsApp schreiben unter der 08041 799 und 4x4. Gute Fahrt.
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4: Mit mir, Thomas Wiegele, einmal dabei sein bei diesem wunderschönen Wetter. Das ist doch einfach herrlich, oder? Wir machen weiter. Wir kommen gut in diesen Dienstag mit einfach mehr Musik. Wir haben wirklich wahnsinnige, auf Jugendsprache gesagt, Banger mit dabei. Ich und ich mit Universum. Und jetzt geht's rein mit den Cranberries. 10:04 Uhr.

0: einmal so singen können wie Adel Tawil. Wahnsinn. 10.11 Uhr hier, der Alpenwelle-Treffpunkt. Und jetzt geht's hoch. Wir schauen in unseren Alpenwelle-Sternenhimmel, unser Horoskop.
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2: Widder, Sie sollten in nächster Zeit die Finger von kräftezehrenden Projekten lassen. Gehen Sie den Weg des geringsten Widerstandes.
3: Stier.
2: Das hektische Durcheinander des Alltags haben Sie gründlich satt. Irgendwie müssen Sie Ordnung reinbringen.
4: Zwilling.
2: Sie wollten mehr in die Geschehnisse eingreifen. Die Zeit könnte nicht besser sein.
3: Krebs.
2: Sie sollten eine Auseinandersetzung im Familienkreis nicht so tragisch nehmen. Mit ein wenig guten Willen lässt sich der Streit schlichten.
4: Löwe.
2: Zurzeit sollten Sie alles beim Alten lassen. Im Handumdrehen könnten Sie sich sonst gehörig die Finger verbrennen.
3: Jungfrau.
2: Auf Ihr Äußeres legen Sie viel Wert. Je mehr Sie aus Ihrem Typ machen, desto größer wird der Erfolg sein.
4: Waage.
2: Sie sollten nicht immer das Gegenteil von dem tun, was Ihr Partner will. Finden Sie einen Kompromiss?
3: Skorpion.
2: Sie sollten nicht übergenau bei Ihrer Arbeit sein, sonst können Sie das Pensum nicht erfüllen.
4: Schütze.
2: Sie zerbrechen sich unnötig den Kopf. Alles wird sich von ganz allein in Schall und Rauch auflösen.
3: Steinbock.
2: Man möchte Sie glauben lassen, dass Sie an einer negativen Entwicklung selbst schuld sind. Keine Selbstvorwürfe ist das Gebot.
4: Wassermann.
2: Jetzt kann der Wassermann eine Scharte wieder auswetzen. Dafür müssen Sie energisch bleiben.
3: Fische.
2: Es wird Ihnen gut tun, wenn Sie mit jemandem über Ihre Probleme reden. Bei Außenstehenden sollten Sie nicht ins Detail gehen.
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0: Wir kommen gemeinsam gut durch diesen Vormittag. Einfach mehr gute Laune und mehr Musik mit Marlon Rudette. Hold on me um 10.20 Uhr und gleich gibt's den Flashback in die 80er zu Chris Rea und Let's Dance hier von 1986. Davor haben wir noch Shakira.
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1: Jetzt haben wir es gleich. 10.30 Uhr, halb elf.
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2: Mit Alexander Blumtritt. In Wolfratshausen gibt es eine neue Institutsambulanz für psychisch kranke Erwachsene der KBO Lech-Mangfall-Klinik. Behandelt werden vor allem Menschen mit schweren Erkrankungen, mit dem Ziel, ein möglichst selbstbestimmtes Leben zu ermöglichen. Die Ambulanz am Obermarkt 18a ist werktags geöffnet. Die Wasserwacht Gmund hat Ende April eine Vermisstensuche auf dem Tegernsee geübt. Ausgangspunkt war eine simulierte Notfallmeldung aus dem Strandbad. Dort wurden Kleidung und ein Handtuch gefunden. Die Einsatzkräfte leiteten eine Suchaktion mit Sonartechnik ein. Nach rund 30 Minuten wurde die vermisste Person gefunden, geborgen und reanimiert. Solche Trainings sind laut BRK-Kreisverband Miesbach wichtig, um im Ernstfall schnell handeln zu können. Derzeit läuft im Alpenwelleland das Stadtradeln. Bürger können dabei im Alltag Fahrradkilometer sammeln. Mit dabei ist auch die Gemeinde Lenggries. Zusätzlich veranstaltet die Gemeinde diesen Samstag die Radel- und Ratschentour, wie Bürgermeister Stefan Klaffenbacher berichtet.
3: Bei der Radel- und Ratschentour geht es nicht nur darum, sich zu bewegen auf dem Radl, einmal durch Lenggries, sondern vor allem auch erhaltet ihr einen Einblick in Gebäude und in Anlagen, die sonst nicht zugänglich sind. Welche Anlagen und welche Gebäude das sind, das bleibt eine Überraschung. Darum kommt es vorbei am Samstag und radelt mit. Die Tour dauert rund 2,5 Stunden, beginnt 10 Uhr am Rathausplatz, kommt vorbei und macht's mit.
2: Die neuen Lenggrieser Stadtradelteams sammelten in den ersten 2 Tagen schon 1.800 Kilometer, so Klaffenbacher.
1: Das Alpenwelle-Wetter heute. Zunächst scheint erst einmal die Sonne im Alpenwelle-Land ab der Mittagszeit. Da werden aber die Wolken immer mehr und am Nachmittag kommen von den Osterseen her einige Schauer und Gewitter durch. Vor allem gegen Abend soll es dann ein bisschen regnen. Temperaturen heute 22 bis 24 Grad. Im Laufe der Nacht werden die Schauer immer weniger. Es ist locker bewölkt oder klar. Temperaturen sinken dann auf 10 bis 6 Grad. Ja, was haben wir denn gerade? Die Tramszell 17 Grad. 16 Grad und auch 16 Grad sind's bei euch in Münsing.
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1: Der Alpenwelle Verkehrsservice um kurz nach 10:30. Jetzt habe ich den Faden verloren. Ihr kommt aktuell gut durch, wollte ich eigentlich sagen. Und es wird natürlich geblitzt in Tegernsee an der Villa am See. In Lenggries steht einer, Karwendelstraße. Wolfratshausen am Untermarkt, 30er-Zone. In Söcking auf der Andechserstraße wird geblitzt. Ortseinfahrt Starnberg am Autobahnende im 60er-Bereich. Königsdorf, Ortseingang von Bad Tölzkommen steht noch ein Blitzer. Und in Agatharit auf der Feenbachstraße wird geblitzt. Habt ihr noch einen für uns? Ja, dann lasst es uns doch sehr, sehr gerne wissen. Schreibt eine WhatsApp ins Studio zu mir oder ruft an 08041 799 und 4x die 4. Gute Fahrt.
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1: Mit mir Thomas Wiegele. 3 Hits am Stück einmal zum Durchatmen. Den haben wir dabei. Und der Klassiker kommt davor. Ja, Madonna ist schon ein Klassiker, kann man fast schon sagen, oder? Kommt gut durch diesen Tag, es geht nur bei uns mit dem besten Mitz, Drew Sycamore. Lonely Heat, gute Laune, einfach entspannt. Es ist der beste Mix fürs Alpenwelle-Land und den gibt's nur hier bei uns. 10.33 Uhr.

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0: Der letzte Song der Stunde, ein gescheiter Alpensound, wird unterstützt von V-Max, E-Scooter aus Holzkirchen.
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0: 10.44 Uhr hier der Alpenwelle-Treffpunkt. Was haben Zuckerwatte, Paarlose und Fahrgeschäfte gemeinsam? Ja klar, alle gibt's auf dem Volksfest. Und aktuell schwebt ja der Geruch von Zuckerwatte, gebrannten Mandeln über ganz Bayern, weil es ist Frühlingsfestzeit. Überall, auch hier im Alpenwelle-Land, gab's schon einige Festel. Im Alltag einfach mal eine Pause einlegen und Spaß haben ist wahnsinnig wichtig. Und das hat auch jetzt die UNESCO erkannt und die Schaustellerkultur zum immateriellen Kulturerbe ernannt. Ohne Witz, Josef Kalb findet das wahnsinnig großartig. Er betreibt nämlich schon in vierter Generation einen Kettenflieger auf Volksfesten.
1: Der Mensch ist nicht nur arbeiten, der Mensch ist auch rausgefeiern, eine schöne Zeit haben. Das haben wir an Corona gesehen, dass man gemerkt hat, dass wir doch ganz wichtig sind in der Gesellschaft. Und von daher ist es für uns eine sehr große Anerkennung, eine sehr große Freude. Und wenn man sich jetzt hier das bei uns zum Beispiel anschaut, dann sind das ja Kunstschätze.
0: Der Schatz der Schaustellerfamilie Kalb ist ein Kettenflieger aus dem Jahr 1919. Also von der Bemalung bis zur Musik können da die Besucher mit ihm in eine ganz, ganz andere Zeit abheben. Und wie schaut's hinter den Kulissen aus? Das ist ja das Interessanteste. Wie ist es, auf dem Volksfestplatz aufzuwachsen?
1: Das ist eigentlich schön. Stellen Sie sich vor, Sie haben einen riesengroßen Spielplatz, wo Sie dürfen immer Karussell fahren als Kind. Und wir sind aufs Internat gegangen, ich und meine zwei Brüder. Und von daher hatten wir das ganze Jahr eigentlich dieselbe Schulklasse, dieselben Schulkameraden. Also wir hatten eine sehr schöne Kindheit. Wir haben uns immer gefreut, wenn es ans Rausfahren ging. Da hat man dann an jedem Karussell immer freifahren. Man hat eine gebrannte Mandel immer gekriegt. Es ist ein sehr kollegiales, familiäres Verhältnis immer.
0: Aber wahrscheinlich trotzdem auch sehr, sehr anstrengend. Seinen Eltern zuliebe hat er aber trotzdem erstmal was in Anführungszeichen Richtiges gelernt, nämlich Koch. Aber nach der Ausbildung, da gab es für ihn natürlich nur eins, und zwar das Familiengeschäft und den Kettenflieger einfach immer weiter führen. Eine Leidenschaft, die seine 9-jährige Tochter übrigens auch teilt.
1: Also wenn es nach meiner Tochter geht, würde die jetzt schon Chefin sein am Kettenflieger. Weil im Sommer, wenn Sommerferien sind, stehen wir immer im Rottal in Karpfen. Und dann darf sie ja länger aufbleiben und dann muss ich meine Frau meistens holen und sagen, du gehst jetzt mal bitte ins Bett, weil sie dann eigentlich nur am liebsten bis um 6 Uhr in der Früh mit komplett abbauen möchte, damit sie da auch dabei ist. Also die ist eigentlich da schon Feuer und Flamme dafür.
0: Ja, wie gut, oder? Ohne unsere Volksfeste wäre es auch wahnsinnig langweilig. Da wäre ja nichts los.

0: Wenn ihr euch aussuchen könntet, einen Tag mal ein Tier zu sein. Ja, welches Tier wärt ihr denn dann? Schreibt mir 08041 799 und 4x4. Ich glaube, ich wäre so ein richtig krasser Adler oder irgendwie ein Milan oder wie die ganzen Vögel heißen. Mal so ein bisschen drüber fliegen übers Alpenwelle-Land, das wäre schon ein Traum, oder? Schreibt es mir doch gerne. Welches Tier wärt ihr? Wir machen gleich weiter mit einfach mehr Musik und wir haben natürlich wieder unseren letzten Song der Stunde mit dabei. Direkt aus dem Alpenwelle-Land mit Blank Weine.
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0: Davor aber noch einfach mehr gute Laune, Leslie Clio. Mir ist alles wurscht, oder? So gehen wir durch den Tag, 10.51 Uhr.
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2: Ich bin Dominik Schwalger. Nicht nur Sprit ist durch den Iran-Krieg teurer geworden, sondern auch Kerosin. Deshalb dürften sich viele Menschen jetzt zur Urlaubszeit Sorgen machen, dass ihre Flüge teurer werden. Die Reiseveranstalter TUI, Altours und Der Tour haben im Tagesspiegel Entwarnung gegeben, zumindest für alle, die eine Reise bereits gebucht haben. Da werde man die Preise nicht nachträglich erhöhen, heißt es. Anders könne es dagegen bei Flügen ausschauen, die noch nicht gebucht wurden. Mütter von kleinen Kindern übernehmen nach wie vor mehr Sorgearbeit und sind deutlich seltener berufstätig als die Väter. Zahlen des Statistischen Bundesamtes zeigen, knapp 40% der Mütter mit Kindern unter 3 Jahren sind berufstätig. Bei Vätern sind es fast 90%. Expertinnen und Experten fordern ein besseres Elterngeld und mehr Kita-Plätze. In Gedenken an die Opfer der mutmaßlichen Amokfahrt in Leipzig wird es heute eine Veranstaltung geben. Sie beginnt um 17 Uhr in der Nikolaikirche. Mit dabei wird auch Sachsens Ministerpräsident Kretschmer sein. Gestern war ein 33-jähriger Deutscher mit einem Auto hunderte Meter durch eine Fußgängerzone gerast. 2 Menschen starben, viele weitere wurden verletzt. Es ist ein Trend, der sich seit Jahren fortsetzt, das Apothekensterben. Ende März gab es bundesweit noch gut 16.540 Apotheken, das sind 60 weniger als zum Jahreswechsel. Mehr dazu von Diana Kramer.
3: Seit Jahresbeginn wurden 19 Apotheken neu eröffnet, gleichzeitig aber 79 geschlossen. Vor allem im ländlichen Raum bedeutet das für viele Menschen, die Medikamente brauchen, weite Wege. Seit Jahren wird eine Anhebung der Honorare gefordert. Wegen der angespannten Finanzlage der gesetzlichen Krankenkassen hat Schwarz-Rot diese aber zurückgestellt.
2: Heute ist der Europäische Protesttag zur Gleichstellung von Menschen mit Behinderung. Zu diesem Anlass gibt es in verschiedenen Städten Aktionen und Kundgebungen, zum Beispiel in Berlin. Dort haben sich mehrere Organisationen zusammengeschlossen. Sie fordern zum Beispiel eine gesetzliche Pflicht zur Barrierefreiheit. Eine entsprechende Petition soll an Bundestagsabgeordnete übergeben werden.
4: Das Alpenwelle-Wetter, jetzt scheint erst einmal ein bisschen die Sonne, aber langsam kommen auch immer ein paar mehr Wolken auf uns zu. Also ab der Mittagszeit werden die Wolken immer mehr und vor allem am Nachmittag und gegen Abend, da kommt dann schon mal ein bisschen Regen und teilweise auch Gewitter auf uns zu. Temperaturen 22 bis 24 Grad. Im Laufe der Nacht, da klingen dann die Schauer ab, Temperaturen sinken dann aber auf 10 bis 6 Grad. Die weiteren Aussichten, morgen bleibt's wechselhaft mit Schauer und Gewitter, vor allem zum Abend. Am Donnerstag lassen die Schauer wieder nach, haben aber trotzdem noch Wolken. Von Freitag bis zum Muttertag, da kommt dann wieder die Sonne raus.
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4: Der Alpenwelle Verkehrsservice um kurz nach 11. Wir schauen auf die A95 Garmisch-Partenkirchen in Richtung München. Zwischen Seeshaupt und Wolfratshausen ist eine Baustelle jetzt aufgebaut worden. Auf der rechten Seite, also auf der rechten Spur. Deswegen stockt es hier ganz, ganz leicht. Und nicht zu schnell fahren, es wird geblitzt. In Fleck am Pumpenheisel steht der Blitzer. Hat der Michi uns gemeldet, gerade aufgebaut worden. Michi, danke dir fürs Melden. In Tegernseer, bei der Villa am See wird geblitzt, genauso wie in Lenggries auf der Karwendelstraße. In Wolfratshausen am Untermarkt, hier die 30er-Zone. In Söcking steht einer auf der Andechser Straße, auch schon ein bisschen länger steht er da. Bei der Ortseinfahrt von Starnberg wird geblitzt, direkt am Autobahnende, hier 60er-Zone. In Königsdorf steht noch einer, Ortseingang von Bad Hölz kommend. Und in der Batteriet wird geblitzt auf der Feenbachstraße. Wenn ihr noch was habt, schickt uns gerne eine WhatsApp durch oder ruft einfach kurz an. Geht easy 08041 799 und 4x die 4. Gute Fahrt euch.
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4: Mit mir Thomas Wiegele und ihr seid natürlich auch mit dabei. Und wir kommen ganz gut durch diesen Dienstag. Vielleicht auch einmal aus dem Fenster rausschauen. Die Wiesen blühen, die Bäume haben wieder Blätter. Oh, Wahnsinn, da kommt man wieder runter nach dem Arbeitsstress. Wir machen es weiter ganz entspannt mit einfach mehr Musik. Olivia Dean, eine neue Nummer, Man I Need. Bob Seger haben wir dabei. Ein bisschen ein Klassiker mit Still the Same. Und wir machen ein bisschen Partystimmung. Mit Usher, DJ Got Us Falling in Love. Es ist genau 11:05 Uhr. Habt einen schönen Tag. Amen.

0: Viertel nach elf, 11:15 Uhr, Olivia Dean, Man I Need, hier im Alpenwelle-Treffpunkt. Die Tafel Schokolade, die Packung Chips oder vielleicht auch einfach nur Gummibärchen, das braucht man jedes Mal, wenn wir daheim sitzen auf der Couch am Abend und irgendwie einen Film anschauen. Oder ein bisschen was snacken ist immer mit dabei. Was nascht ihr am liebsten? Wir haben euch gefragt.
1: Also ich am liebsten nasche Gummibärchen. Ja, weil ich so sehr salzige Sachen wie jetzt so Chips oder so, die mag ich nicht so gerne.
2: Schokolade. Macht glücklich.
3: Gibt mir ein gutes Gefühl. Schmeckt lecker.
4: Ich nasche gerade gar nichts. Höchstens frisches Obst.
5: Chips und so eine Brezel mit so Salami.
6: Nüsse sind reichhaltig an guten Fetten, an Vitaminen.
5: Guter Snack zum Lernen so.
7: Schokolade und die dann auf einen Sitz und dann langt's wieder. Mehr gibt's bei mir nicht, weil mein Bauch ist gefährlich am Wachsen.
0: Oh ja, meiner auch. Wenn er Chips nur sieht, wird er schon größer. Und ganz ehrlich, jeder, der sagt, er isst nur Obst und nascht nie, der lügt. Der lügt.

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1: Es ist 11.30 Uhr, haben wir sie jetzt, 11:30.
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3: Mit Alexander Blumtritt. Ein defektes Kabel hat gestern Vormittag in Bad Tölz einen Stromausfall verursacht. Gegen 10.44 Uhr fiel in Teilen der Stadt der Strom aus, so die Stadtwerke. Ursache war ein defektes Mittelspann in einer Trafostation wieder am Netz. Um 11:45 Uhr waren alle betroffenen Bereiche wieder versorgt. Die Trafostatistik für die Alpenregion Tegernsee-Schliersee. Die Region verzeichnete im ersten Quartal rund 115.400 von 1% im 1% auf gut 383.200. Zuwächse gab es in Tegernsee, Bayerisch-Zell, Fischbachau und Schliersee. In Bad Wiessee, Kreuth und Rottach-Egern wurden weniger Gäste gezählt, was laut Regionalentwicklung Oberland daran liegt, dass Unterkünfte renoviert wurden. Die durchschnittliche Aufenthaltsdauer lag bei 3,3 Tagen. Die Segelflieger des SFZ Königsdorf sind am Wochenende stark in die internationale Alpenliga gestartet. Nach Flügen am Samstag lagen sie zunächst in Führung, wurden am Sonntag aber noch vom Team aus Tirol überholt und beendeten die erste Runde auf Platz 2. In der deutschen Bundesliga bleibt Königsdorf an der Tabellenspitze, punktgleich mit Bad Wörishofen. Besonders erfolgreich sind weiter die Nachwuchspiloten.
4: Ich frage mich, ob es einem schlecht wird, wenn man bei einem Segelflieger mitfliegt, also ob man da, ob es einem da irgendwie schwindelig wird oder so. Da hat mich mal interessieren. Jetzt schauen wir aufs Alpenwelle-Wetter. Es scheint am Anfang heute ein bisschen die Sonne. Ab der Mittagszeit werden dann die Wolken echt immer mehr am Nachmittag. Da kommen einige Schauer und Gewitter auf uns zu. Kann auch sein, dass ein bisschen es runterregnet. Temperaturen heute 22 bis 24 Grad. Im Laufe der Nacht wird es immer weniger mit den Schauern. Temperaturen sinken dann auf 10 bis 6 Grad. Bei euch in Bernried aktuell 21 Grad. Ihr seid der Spitzenreiter.

0: nach Sindelsdorf mit 19 Grad und 18 Grad in Münsing.
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0: Der Alpenwelle Verkehrsservice um kurz nach 11:30 weiterhin Vorsicht auf der A95 Garmisch-Partenkirchen in Richtung München. Zwischen Seeshaupt und Wolfratshausen läuft hier eben gerade eine Baustelle auf der rechten Spur, deswegen stockt's hier ganz leicht. Und es wird geblitzt, in Fleck am Pumpenheisel steht der Blitzer. Ganz frisch aufgebaut, von der Claudia gemeldet, in Schliersee am Strandbad wird gerade einer aufgebaut. Claudia, danke dir fürs Melden. In Tegernsee steht einer, Villa am See, Lenggries auf der Karwendelstraße, in Wolfratshausen am Untermarkt, hier in der 30er-Zone, in Söcking auf der Andechser Straße, genauso wie in Starnberg am Ortseingang, am Autobahnende im 60er-Bereich. Dann haben wir noch einen in Königsdorf stehen, und zwar von Bad Hölz kommend, steht der Blitzer, und in Agatharied auf der Feenbachstraße wird geblitzt. Habt ihr noch was? Staus, Blitzer, whatever? Meldet die gerne. 08041 799 und 4x die 4. Gute Fahrt.
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0: Mit mir, Thomas Wiegele, wir starten den Countdown in Richtung Mittagspause, wie immer zu der Uhrzeit, mit einfach mehr Musik. Bruno Mars ist dabei. Einfach mehr gute Laune und vor allem mehr Stimmung bei der Arbeit. Gibt's mit den 80ern. Und mit dem hier geht's in Richtung Mahlzeit. Der Countdown der Mittagspause wird gestartet. Asif Avidan und Gestört aber geil, Maybe You Are, hier für euch. Für ein bisschen Party bei der Arbeit. 11:34 Uhr.

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0: Wir tanzen im Rhythmus. Hey, das geht so leicht bei Bruno Mars. I Just Might um 11:45 Uhr, 11.45 Uhr. Ein Termin beim Amt, Formulare ausfüllen, Anträge stellen. Oh, da schläfst gleich ein, oder? Ja, nicht nur, dass es in Deutschland sowieso schon wahnsinnig viel Bürokratie gibt. Vieles davon geht auch jetzt immer noch im Jahr 2026 nicht digital. Bis jetzt. Ja, es plant die Bundesregierung eine neue App. Oh, Wahnsinn, oder? Die Idee, wichtige Behördengänge ganz, ganz easy und künftig per Smartphone sozusagen machen. Und was dahinter steckt, das weiß natürlich meine Kollegin Alpenwelle-Reporterin Helen Martin. Helen, was soll denn diese neue Bürger-App konkret dann können?
1: Also es geht vor allem darum, dass verschiedene Behördengänge in einer App zusammengefasst werden. Zum Beispiel Kindergeld oder Bürgergeld beantragen, den Wohnsitz anmelden, aber auch Termine buchen und Infos bekommen. Das Ziel ist eben, Prozesse zu vereinfachen und Wege zu sparen. Also quasi wie ein Bürgerbüro als App.
0: Hört sich ja schon mal ganz praktisch an. Wie Pläne? Kommt die App bald?
1: Ja, aktuell ist das Ganze erstmal in der Testphase. Okay. Also in verschiedenen Städten wird gerade ein Prototyp ausprobiert. Zum Beispiel in Nürnberg, Dresden und Hamburg. Bis dann wirklich eine fertige Version für alle kommt, dürfte es also noch ein bisschen dauern. Auch weil einfach ein paar Sachen noch nicht geklärt sind. Zum Beispiel auch die Kosten oder wie die App überhaupt heißen soll.
0: Also es wäre auf jeden Fall wahnsinnig praktisch, wenn wir uns durch diese App ganz, ganz viel Bürokratie und auch Behördengänge sparen könnten. Wird man wenigstens was einsparen. Vielleicht ein ganz guter Plan.

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2: Ich bin Dominik Schwalger. Wer im Sommer wegfliegt, macht sich jetzt vielleicht Sorgen, dass der schon gebuchte Urlaub durch die höheren Kerosinpreise teurer wird. Hier gibt Oliver Butler von der Verbraucherzentrale Entwarnung. Pauschalreisen sind aber ein Sonderfall.
3: Da sieht das Gesetz im Endeffekt eine Preissteigerung vor. Allerdings keine kurzfristigen. Und das bedeutet, Preissteigerungen, die bis 20 Tage vor Reiseantritt stattfinden, die sind soweit zulässig, solange sie nicht höher als 8% sind.
2: Diverse Reiseveranstalter haben schon angekündigt, für schon gebuchte Flüge keine Preise zu erhöhen. Bei noch nicht gebuchten Flügen sieht's aber anders aus. Der Tankrabatt sollte uns ja ordentlich wegen der hohen Spritpreise entlasten. Allerdings kommt er kaum an der Zapfsäule an. Konkret laut Münchner IFO-Institut 4 Cent statt der angedachten 17 Cent. Dass sich gerade beim Diesel kaum was tut, hängt laut den Experten damit zusammen, dass Deutschland Diesel importiert. Und bis die Energiesteuersenkung an der Zapfsäule ankommt, dauere es, heißt es. Wir kaufen immer mehr auf Pump. Zumindest haben sich die Verbraucherinnen und Verbraucher voriges Jahr mehr Kredite für Konsum besorgt als ein Jahr davor. Insgesamt wurden laut Bankenfachverband fast 60 Milliarden Euro neu verliehen. Besonders gefragt sind demnach Finanzierungen für ein neues Auto. Beim Waldbrand am Saurüsselkopf in den Chiemgauer Alpen soll jetzt die Bundeswehr helfen. Die hat nämlich spezielle Hubschrauber, die bis zu 5000 Liter Wasser transportieren können. Das Landratsamt Traunstein schätzt, dass bis zu 60 Hektar Wald in Flammen stehen. Gestern war deswegen der Katastrophenfall ausgerufen worden. Das Feuer bedroht ein Trinkwasserschutzgebiet, das 30.000 Bürgerinnen und Bürger versorgt. Wer zieht ins Finale der Fußball-Champions League ein? Heute Abend wird schon mal der erste Finalist ermittelt. Der FC Arsenal hat Atletico Madrid im Halbfinal-Rückspiel zu Gast. Das Hinspiel war 1:1 ausgegangen. Anpfiff ist um 21 Uhr. Morgen Abend kämpft dann der FC Bayern ums zweite Ticket fürs Finale. Die Münchner haben Paris Saint-Germain zu Gast.
4: 2-0 Bayern. Sag ich jetzt einfach. 2-0 Bayern. Paris die Bratwürst. Die schießen doch eh kein Tor. 2-0 Bayern. Wir schauen aufs Alpenwelle-Wetter. Heute scheint erst einmal die Sonne. Ab der Mittagszeit jetzt langsam kommen immer mehr Wolken ins Alpenwelle-Land auf uns zu. Am Nachmittag und vor allem besonders am Abend soll von den Osterseen her einige Schauer und Gewitter noch durchziehen. Temperaturen 22 bis 24 Grad. Im Laufe der Nacht werden die Schauer immer ein bisschen weniger. Temperaturen sinken dann auf 10 bis 6 Grad. Die weiteren Aussichten. Morgen, da bleibt's wechselhaft. Schauer und Gewitter sind mit dabei. Am Donnerstag lassen die dann nach, die Wolken bleiben aber noch. Von Freitag bis zum Muttertag haben wir dann wieder lange sonnige Phasen.
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4: Der Alpenwelle Verkehrsservice um kurz nach 12 aktuell wenig los. Aber natürlich jede Menge Blitzer. In Fleck steht einer am Pumpenheißel. In Tegernsee bei der Villa am See wird geblitzt, genauso wie in Lenggries auf der Karwendelstraße. In Wolfratshausen am Untermarkt steht er, 30er-Zone. In Söcking auf der Andechser Straße wird geblitzt, genauso wie an der Ortseinfahrt von Starnberg, Autobahnende hier im 60er-Bereich. Königsdorf, Ortseingang von Bad Tölz kommend, wird geblitzt und in Agatharit steht einer auf der Feenbachstraße. Habt ihr noch was? Staus oder Blitzer? 08041 799 und viermal die 4. Gute Fahrt.
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4: Mit mir Thomas Wiegele. Die PCs, die fahren jetzt mal kurz runter. Bildschirme werden ausgemacht. Und mit was? Mit Recht. Ist doch klar, jetzt ist Mittag. Wir holen unser Mittagessen raus. Manche vielleicht haben es ganz frisch von der Kantine geholt. Die anderen wärmen das Essen von gestern auf oder es gibt bloß ein Brot. Ist wurscht was. Guten Appetit auf jeden Fall. Wir machen euch die Mittagspause ein bisschen grimmiger mit einfach mehr Musik. Nico Santos haben wir dabei. All Time High. Rihanna legt weiter los mit Russian Roulette und es geht ab mit Him und Join Me. 12.04 Uhr.

0: Nico Santos um 11:45 hier für euch durch die Mittagspause. All time high.
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0: Es ist irgendwie so ein bisschen das Jahr des Jubiläums, kann man fast schon sagen. Vor 2 Wochen hat die Feuerwehr in Greiling gefeiert wegen dem großen Jubiläum und jetzt in dem kommenden Monat, im Juni, wird die Feuerwehr Taufkirchen 150 Jahre alt. Wahnsinn! So lang gibt es die Feuerwehr in Taufkirchen schon und das muss natürlich irgendwie gebührend gefeiert werden und da haben sie sich ein echt gutes Programm ausgesucht. Es geht los vom Mittwoch, den 3.6., also der 3. Juni, in einem genau fast einem Monat, kann man fast schon sagen, bis Sonntag, den 7.6. gibt es wirklich am Festplatz in Taufkirchen jede Menge Gaudi. Also Festzeltbetrieb zum Beispiel und es sind wahnsinnige Gäste mit dabei. Dejo wieder ist am Start. Und als Special Guest haben sie in Eumara noch mit dabei zum Beispiel. Oder Martina Schwarzmann am Samstag für ein bisschen gute Laune. Also da kann man schon sagen, sauberes Programm mit dabei. Also schaut's doch gerne vorbei. 150 Jahre Feuerwehr Taufkirchen vom 3. bis zum 7. Juni am Festplatz am Kögelweg eben in Taufkirchen. Ein richtiges Highlight. Seid's am Start.
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0: Kelly Clarkson. Es ist ein Song, mit dem sie ja schon relativ bekannt geworden ist, ihren Durchbruch hatte. Stronger hier für euch um 12.19 Uhr auf eurer Alpenwelle. Gleich geht's weiter mit einfach mehr Musik. Wir haben die gute Laune am Start mit Avicii, Wake Me Up und davon noch Rayman und Lucy Silvers, The Only One. Alles gleich hier für euch, der beste Mix für die Mittagspause, nur hier auf eurer Alpenwelle.
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1: 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Gleich 12.30 Uhr, halb eins.
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2: Mit Alexander Blumtritt. An der Grundschule Otterfing hat es Sachbeschädigungen gegeben. Unbekannte Täter rissen einen Bewegungsmelder herunter und beschädigten Überwachungskameras. Eine Lagertür wurde gewaltsam geöffnet und ein PC mit Flüssigkeit übergossen. Der Sachschaden liegt bei etwa 3.000 Euro. Die Tat wurde von einer Kamera aufgezeichnet, die Polizei Holzkirchen ermittelt. Im Wald am Blomberg werden seit dieser Woche Bäume entnommen. Wie die Stadt Bad Tölz mitteilte, ist es bis Freitag strengstens verboten, den alten Zwieselweg zu betreten. Im Bereich der Seilkrananlage besteht absolute Lebensgefahr. Nach dieser Woche gehen die Arbeiten in anderen Waldteilen weiter. Für Wanderer und Radfahrer sind Umleitungen ausgeschildert. Ziel der Aktionen ist ein gesunder, klimaresistenter Bergwald. Wir blicken in die Nachbarschaft. Bei einem Brand in einer Werkstatthalle in Peiting ist gestern hoher Sachschaden entstanden. Mitarbeiter eines Betriebs entdeckten das Feuer gegen 7 Uhr morgens. Menschen wurden nicht verletzt, es entstand aber Sachschaden in Hunderttausender Höhe. Hinweise auf Brandstiftung gibt es laut Polizei nicht. Vermutet wird ein technischer Defekt.
1: Das Alpenwelle-Wetter. Heute scheint die Sonne im Alpenwelle-Land, aber dann so ab der Mittagszeit oder gegen Nachmittag kommen immer mehr Wolken auf uns zu, muss man auch sagen. Vor allem gegen Abend, da soll es dann auch mal anfangen zu regnen, teilweise vielleicht sogar gewittern. Temperaturen heute 22 bis 24 Grad. Im Laufe der Nacht, da werden die Schauer dann aber Gott sei Dank immer weniger. Temperaturen sinken dann auf 10 bis 6 Grad. Habach bei euch 20 Grad, Königsdorf 21 Grad. Und auch 21 Grad ist es in Bad Tölz.
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1: Der Alpenwelle Verkehrsservice um kurz nach halb eins. Ihr kommt gerade gut durch. Aber es wird geblitzt, Vorsicht, und da hat der Franz einen gesehen. Franz, wo steht er?
4: Auf der B472 zwischen Irschenberg und Mirschbach an der Abzweigung zur Auerschmieden. Da steht der Polizeibus und blitzt Richtung Mirschbach.
1: Danke dir, Franz, fürs Melden. In Schliersi steht einer, Seestraße, an der Kreuzung von der Birgit gesehen. Birgit, danke dir. In Bad Tölz haben wir einen, Lengrieser Straße gegenüber von der Tankstelle. In Fleck am Pumpenheisel, an der typischen Stelle, wo er ganz oft steht, haben sie einen aufgestellt. Dann steht noch einer in Tegernsee bei der Villa am See. In Lengries, Karwendelstraße, steht der Blitzer. Wolfratshausen am Untermarkt, 30er-Zone, genauso wie in Söcking auf der Andechser Straße. In Starnberg, Ortseingang beim Autobahnende im 60er-Bereich, Königsdorf, Ortseingang von Bad Tölz kommend und in Agatharit steht einer auf der Feenbachstraße. Jede Menge Blitzer haben wir auf der Liste. Wenn ihr noch einen habt für mich, ja, dann gebt mir doch gerne Bescheid. Schreibt eine WhatsApp ins Studio oder ruft einfach an, geht auch ganz leicht. Die Nummer ist die 08041 799 und 4x die 4. Gute Fahrt euch.
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1: Mit mir Thomas Wiegele, ganz kurz die Füße hoch, den Kopf aus. Wir übernehmen mit dem hier. David Guetta und Sia gleich für euch mit Beautiful People. Aber Manhattan Transfer kommt noch davor. Bisschen entspannter. Und den Anfang auch ganz, ganz entspannt. Il Civetto.
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1: Hat ein bisschen was von deutschem Reggae, oder? Sau entspannt. 12.33 Uhr, so braucht man's. Für die Mittagspause, es ist der beste Mix. Hier auf eurer Alpenwelle.

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0: Und habt ihr denn heute schon gelacht? Ganz, ganz wichtig, egal ob schmunzeln, kichern oder auch richtig lachen, bis die Tränen irgendwie übers Gesicht laufen und der Bauch wehtut. Wir Erwachsene tun es rund 15 Mal am Tag lachen. Ich lache viel mehr. Kinder sogar noch öfter, bis zu 400 Mal. Und da können wir von den Kleinen echt ein bisschen lernen. Öfter mal mitlachen.
1: Schon gewusst? Warum ist Lachen so gesund?
2: Lachen ist tatsächlich wie ein kleines Fitnessprogramm für den Körper. Dabei werden über 100 Muskeln aktiviert, die Atmung vertieft sich und das Herz-Kreislauf-System kommt in Schwung. Gleichzeitig schüttet der Körper Glückshormone wie Endorphine aus. Stresshormone werden dagegen reduziert. Das stärkt nicht nur das Immunsystem, sondern kann auch Schmerzen lindern und die Stimmung langfristig verbessern. Studien zeigen sogar, wer regelmäßig lacht, fühlt sich insgesamt ausgeglichener.
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2: Ich bin Dominik Schweiger. Seit Anfang des Monats soll uns der Tankrabatt wegen der hohen Spritpreise entlasten. So wirklich kommt die 17 Cent Steuersenkung aber nicht bei uns an. Das haben Forscher am Münchner IFO-Institut berechnet. Mehr von Thomas Prockt.
3: Besonders groß ist der Unterschied beim Diesel. Der wurde laut IFO-Institut in den ersten 3 Tagen des Tankrabatts im Schnitt nur 4 Cent billiger. Bei Superbenzin waren es immerhin 12 Cent. Zuvor hatten aber auch schon der ADAC und Verbraucherschützer kritisiert, dass die Steuersenkung nur teilweise bei den Autofahrern ankommt.
2: Trotz steigender Kerosinpreise müssen sich Urlauber keine Sorgen vor nachträglichen Preiserhöhungen für gebuchte Reisen machen. Große Anbieter wollen schon gebuchte Reisen nicht verteuern. Für künftige Buchungen könnte es aber teurer werden. Grundsätzlich sind Preiserhöhungen zwar möglich, aber nur dann, wenn sie im Vertrag vereinbart sind und gestiegene Kosten nachgewiesen werden können. In der Nacht auf Montag war in Memmingen die Leiche eines 14-Jährigen gefunden worden. Der Teenager galt seit Samstagabend als vermisst. Er ist laut Polizei mutmaßlich Opfer eines Gewaltverbrechens geworden. Jetzt haben die Ermittler mitgeteilt, dass der mutmaßliche Täter nach Polizeischüssen gestorben ist. Wie die Bild berichtet, soll der Mann gestern Abend die Polizisten bedroht haben, als die sein Haus betraten. Wer eine Wohnung oder ein Haus sucht, weiß es, Immobilien sind in Bayern absolute Mangelware. Der Bedarf ist da, trotzdem ist der Wohnungsbau im Freistaat eingebrochen. Gut 47.000 Wohnungen sind letztes Jahr fertig gebaut worden, über 7.000 weniger als im Jahr davor. Auffällig an den Zahlen ist der regionale Unterschied. Im Süden Bayerns sind deutlich weniger Wohnungen fertig geworden als noch 2024. Wer am Wochenende noch nichts vorhat oder nicht viel, kann sich eine Stunde Zeit nehmen, Vögel zu zählen und so dem Naturschutz helfen. Der Naturschutzbund Deutschland ruft wieder zur Stunde der Gartenvögel auf. Einfach eine Stunde die Vögel im Park oder im Garten beobachten und zählen und das Ganze dann per App über die Projekt-Homepage oder per Post melden. Die Experten hoffen dadurch auf neue Erkenntnisse zu den Vogelbeständen.
4: Das Alpenwelle-Wetter, ganz viel Sonne haben wir heute im Alpenwelle-Land. Jetzt aber gegen Nachmittag und vor allem Abend kommen dann mehr Wolken auf uns zu. Und am Nachmittag und vor allem am Abend soll es dann auch regnen und teilweise sogar gewittern im Alpenwelle-Land. Temperaturen 22 bis 24 Grad. Im Laufe der Nacht hört es dann auf zu regnen und Temperaturen sinken dann auf 10 bis 6 Grad. Die weiteren Aussichten. Morgen, da bleibt es wechselhaft mit Schauer und Gewittern. Ab Donnerstag, da haben wir einen kleinen Lichtblick, da lassen die Schauer nach und die Wolken bleiben aber noch. Aber Freitag bis zum Muttertag wird's wieder sonnig.
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4: Der Alpenwelle Verkehrsservice um kurz nach 1. Wir schauen mal wieder auf die Straßen im Alpenwelle-Land. Ihr kommt aktuell gut durch. Aber nicht zu schnell fahren, geblitzt wird. Und zwar auf der B472 zwischen Irschenberg und Miesbach bei der Abzweigung Auerschmied. In Schliersee steht da Seestraße an der Kreuzung. In Bad Tölz wird geblitzt auf der Lengrieser Straße gegenüber von der Tankstelle. In Fleck am Pumpenheisel haben sie einen aufgebaut. In Tegernsee bei der Villa am See steht noch einer. In Lengries, Karwendelstraße. Wolfratshausen am Untermarkt, 30er-Zone. In Söcking auf der Andechser Straße steht da, genauso wie an der Ortseinfahrt von Starnberg. Am Autobahnende direkt im 60er-Bereich, Königsdorf, Ortseingang von Bad Tölz kommend und in Agatharit steht der Blitzer auf der Feenbachstraße. Habt ihr noch was? Staus, Blitzer, was auch immer, meldet's doch gerne. 08041 799 und 4x die 4. Gute Fahrt euch.
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4: Mit mir Thomas Wiegele. 2. Tageshälfte haben wir erreicht. Wir machen so weiter, wie wir aufgehört haben. Ist bei uns nicht anders. Einfach mehr Musik für euch. Bon Jovi.

Miles Smith und Stay um 12:45 hier auf eurer Alpenwelle. Und wir gehen zurück in die 2000er. Es ist Sascha. Oh, schöner Song. Einfach mehr gute Laune jetzt hier für euch, damit wir weiterhin gut durch den Arbeitstag kommen. There she goes, da geht's hin, hier auf der Alpenwelle.

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0: Katy Perry um 13.30 Uhr, halb zwei.
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2: Mit Alexander Blumtritt. In Wolfratshausen gibt es eine neue Institutsambulanz für psychisch kranke Erwachsene der KBO Lech-Mangfall-Klinik. Behandelt werden vor allem Menschen mit schweren Erkrankungen, mit dem Ziel, ein möglichst selbstbestimmtes Leben zu ermöglichen. Die Ambulanz am Obermarkt 18a ist werktags geöffnet. Die Wasserwacht Gmund hat Ende April eine Vermisstensuche auf dem Tegernsee geübt. Ausgangspunkt war eine simulierte Notfallmeldung aus dem Strandbad. Dort wurden Kleidung und ein Handtuch gefunden. Die Einsatzkräfte leiteten eine Suchaktion mit Sonartechnik ein. Nach rund 30 Minuten wurde die vermisste Person gefunden, geborgen und reanimiert. Solche Trainings sind laut BRK-Kreisverband Miesbach wichtig, um im Ernstfall schnell handeln zu können. Derzeit läuft im Alpenwelleland das Stadtradeln. Bürger können dabei im Alltag Fahrradkilometer sammeln. Mit dabei ist auch die Gemeinde Lenggries. Zusätzlich veranstaltet die Gemeinde diesen Samstag die Radel- und Ratschentour, wie Bürgermeister Stefan Klaffenbacher berichtet.
3: Bei der Radel- und Ratschentour geht es nicht nur darum, sich zu bewegen auf dem Radl, einmal durch Lenggries, sondern vor allem auch erhaltet ihr einen Einblick in Gebäude und in Anlagen, die sonst nicht zugänglich sind. Welche Anlagen und welche Gebäude das sind, das bleibt eine Überraschung. Darum kommt es vorbei am Samstag und radelt's mit. Die Tour dauert rund 2,5 Stunden. Beginn 10 Uhr am Rathausplatz. Kommt vorbei und macht's mit.
2: Die neuen Lenggrieser Stadtradelteams sammelten in den ersten 2 Tagen schon 1800 Kilometer, so Klaffenbacher.
0: Wir schauen aufs Alpenwelle-Wetter. Bernried 24 Grad, Fischbachau 22 Grad und 21 Grad haben wir bei euch in Valley. Heute allgemein schönes Wetter gewesen am Anfang. Temperaturen gehen noch hoch bis maximal 24 Grad. Wir hatten ganz viel Sonne, jetzt langsam wird es ein bisschen weniger. Also es kommen immer mehr Wolken auf uns zu. Und vor allem dann gegen Abend kann es auch einmal anfangen zu regnen. In der Nacht hört dann der Regen auf, es wird wieder ein bisschen klar. Temperaturen sinken auf 10 bis 6 Grad.
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0: Der Alpenwelle Verkehrsservice um kurz nach 2:30. Wir schauen mal wieder auf die Straßen im Alpenwelleland. Ihr kommt gerade gut durch. Aber es wird geblitzt und zwar auf der B472 zwischen Irschenberg und Miesbach bei der Abzweigung zur Auerschmied wird geblitzt. In Schliersee steht einer Seestraße an der Kreuzung. In Bad Hölz ist es die Lenggrieser Straße gegenüber von der Tankstelle. In Fleck am Pumpenheisel wird geblitzt, genauso wie in Tegernsee bei der Villa am See. In Lenggries steht einer auf der Karwendelstraße. In Wolfratshausen am Untermarkt, 30er Zone. In Söcking auf der Andechser Straße wird geblitzt. Ortseinfahrt Starnberg am Autobahnende. Beim 60er Bereich. In Königsdorf steht einer, Ortseingang von Bad Hölz kommend. Und in Ergatterried wird geblitzt auf der Feenbachstraße. Habt ihr noch was gesehen? Staus oder Blitzer? Immer gerne melden bei uns. Anrufen oder eine WhatsApp schreiben. 08041 799 und 4x die 4. Gute Fahrt euch.
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0: Mit mir Thomas Wiegele. Weiter wird richtig gewerkelt. Ganz, ganz leicht geht es. Mit einfach mehr Musik und Alex Warren. Wir haben euch noch hart in die Playlist gepackt. Es ist der beste Mix für den Start in die zweite Tageshälfte fürs ganze Alpenwelleland mit Taylor Swift. Fade of Ophelia, jetzt hier für euch. 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

0: Die neue Nummer von Alex Warren, Fever Dream, 13.45 Uhr. Könnt ihr es erkennen? Könnt ihr es erkennen? Welche Vögel zwitschern denn da? Ja, falls ihr es nicht wisst, ihr es aber gerne wissen wollt, haben wir einen Tipp für euch, und zwar die Merlin-Vogelstimmen-App. Meine Kollegin Angela Kress hat die Details dazu. Angela, wie funktioniert denn diese neue Merlin-App?
1: Es gibt mehrere Möglichkeiten, um Vögel in der App zu bestimmen. Mhm. Möglichkeit 1 wäre, ein paar Fragen zum Vogel beantworten, zum Beispiel zur Größe und wo er gesehen wurde. Dann macht die App Vorschläge, um welchen Vogel es sich handeln könnte, auch mit Bildern dazu. Möglichkeit 2 wäre, den Vogelgesang aufzuzeichnen. Das geht auch, wenn mehrere Vögel gleichzeitig zwitschern. Und Möglichkeit 3, ein Foto hochladen.
0: Wahnsinnig coole Sache. Und wer steckt dahinter?
1: Eine Non-Profit-Organisation, das Cornell Lab of Ornithology. Es gehört zur Cornell University in den USA. An der App arbeiten auch Studierende mit, und außerdem haben auch schon mehr als 5000 Menschen weltweit Vögel gemeldet. Die App ist kostenlos und kann auch offline genutzt werden.
0: Also wer mal wissen will, was es für ein Vogel ist, Merlin-App heißt das Ganze. Und übrigens, die Vögel hier waren Amsel, Zilpzalp und Blaumeise.

0: Six was nine. Bringt uns in den Nachmittag. Drop that beautiful. Drop that beautiful hier für euch. Gleich wieder der letzte Song der Stunde mit der Mundwerk-Crew und Stefan Dettel. Weiß-Blauer und davor haben wir noch Cure. Friday, I'm in love. 13.50 Uhr.
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2: Ich bin Dominik Schweiger. Immer mehr Firmen nutzen künstliche Intelligenz. Das hat eine Untersuchung des Nürnberger Instituts für Arbeitsmarkt- und Berufsforschung ergeben. Da heißt es, dass 25% der Unternehmen KI-Programme nutzen. Zum Vergleich, 2023 waren es nur 5%. Besonders stark verbreitet ist KI in der Kommunikationsbranche, im Finanzsektor und insgesamt bei jüngeren Firmen. Der Impfstoffhersteller BioNTech will mehrere Produktionsstandorte dicht machen. Das hat das Unternehmen mitgeteilt. Insgesamt drohen gut 1.900 Stellen dadurch wegzufallen. Ein Grund für die Einsparungen ist Corona. Nach dem Ende der Pandemie ist die Nachfrage nach BioNTech-Impfstoffen extrem gesunken. Nach dem gewaltsamen Tod eines 14-Jährigen in Memmingen gibt es neue Entwicklungen. Die Polizei geht von einem Gewaltverbrechen aus. Ein 37-jähriger Tatverdächtiger ist inzwischen tot. Er wurde nach einem Polizeieinsatz erschossen. Nach Angaben der Ermittler hatte der Mann die Beamten mit einem Messer bedroht. Der Jugendliche war seit Samstagabend vermisst worden. Seine Leiche wurde in der Nacht auf Montag gefunden. Wer seinen Flug in den Sommerurlaub schon gebucht hat, der soll nicht mehr zahlen müssen, nur weil die Preise für Kerosin steigen. Das haben die großen Anbieter wie TUI, Altours oder DerTour dem Tagesspiegel gesagt. Anders sieht's bei künftigen Buchungen und Pauschalreisen aus. Mehr von Thomas Bremser.
3: Veranstalter können den Reisepreis tatsächlich nachträglich erhöhen. Und zwar dann, wenn es im Vertrag steht und gestiegene Kosten wie Kerosin es nachweislich erfordern. Ein solcher Aufschlag muss aber spätestens 20 Tage vor der Reise mitgeteilt werden. Die Preise für Kerosin steigen aktuell, deshalb könne man nicht ausschließen, dass die Buchungen teurer werden.
2: Wer zieht ins Finale der Fußball-Champions League ein? Heute Abend wird schon mal der erste Finalist ermittelt. Der FC Arsenal hat Atletico Madrid zum Halbfinal-Rückspiel zu Gast. Das Hinspiel war 1:1 ausgegangen. Anpfiff ist um 21 Uhr. Morgen Abend kämpft dann der FC Bayern ums zweite Ticket fürs Finale. Die Münchner haben Paris Saint-Germain zu Gast.
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5: Im Laufe des Nachmittags kommen von Südwesten her wieder Schauer und Gewitter, teilweise sogar mit sinnflutartigem Regen und stürmischen Böen. Das Ganze bei 19 bis 26 Grad. Morgen bleibt es wechselhaft mit Schauern und Gewittern. Am Donnerstag lassen die Schauer dann nach.
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8: Gesucht wird schnellstmöglich ein tierliebes Hausmeisterpaar für einen Privathaushalt im Tegernseer Tal. Geboten wird eine große 2-Zimmer-Einliegerwohnung mit Terrasse und eigenem Gartenanteil. Bewerbungen bitte an Auktionshaus Gerd Hirsch Nachfolger. Telefonnummer 089 29 21 50. 089 29 21 50. Oder per E-Mail auf info@coinhirsch.com.
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1: Mit Alexander Blumtritt. Gestern Vormittag ist in Teilen von Bad Tölz der Strom ausgefallen. Ursache war ein defektes Mittelspannungskabel in einer Trafostation an der Buchener Straße. Die meisten Haushalte waren innerhalb einer Stunde wieder am Netz, so die Stadtwerke. An der Trafostation gab es starke Rauchentwicklung. Die Feuerwehr musste sie aber nur belüften. Es gibt eine neue Tourismusstatistik für die Alpenregion Tegernsee-Schliersee. Die Region verzeichnete im ersten Quartal rund 115.400 Ankünfte, ein Plus von 1% im Vergleich zum Vorjahr. Gleichzeitig sank die Zahl der Übernachtungen um 1,1% auf gut 383.200. Zuwächse gab es in Tegernsee, Bayerisch-Zell, Fischbachau und Schliersee. In Bad Wiessee, Kreuth und Rottach-Egern wurden weniger Gäste gezählt, was laut Regionalentwicklung Oberland daran liegt, dass Unterkünfte renoviert wurden. Die durchschnittliche Aufenthaltsdauer lag bei 3,3 Tagen. Und zum Eishockey. Die Tölzer Löwen haben den Vertrag mit Eigengewächs Simon Mannhardt für die kommende Saison verlängert. Der 20-jährige Verteidiger war in der vergangenen Spielzeit erstmals im Profikader. Geschäftsführer Fabian Schlager lobte in einer Mitteilung Mannhardts Entwicklung und seine fehlerarme Spielweise. Auch Trainer Axel Kammerer ist überzeugt von der souveränen Leistung des Spielers. Simon Mannhardt selbst freut sich auf die neue Saison und will im Sommer weiter hart trainieren.
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3: Im Laufe des Nachmittags kommen von Südwesten her wieder Schauer und Gewitter, teilweise sogar mit sinnflutartigem Regen und stürmischen Böen. Das Ganze bei 19 bis 26 Grad. Morgen bleibt es wechselhaft mit Schauern und Gewittern. Am Donnerstag lassen die Schauer dann nach.
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2: Ich bin Dominik Schweiger. Trotz Krise fehlen in den naturwissenschaftlichen und technischen Berufen, sogenannten MINT-Jobs, weiter Fachkräfte. Fast 134.000 Arbeitsplätze im naturwissenschaftlich-technischen Bereich können rechnerisch nicht besetzt werden, heißt es vom Institut der Deutschen Wirtschaft. Janina Singer berichtet.
3: Vor allem in Ausbildungsberufen im MINT-Bereich gibt es Engpässe, allen voran in Energie- und Elektroberufen. Aber auch Akademiker fehlen. Für die Vereinigung der Bayerischen Wirtschaft ein Zeichen, dass die Fachkräftesicherung im MINT-Bereich eine zentrale Zukunftsaufgabe bleibt. Laut VBW wäre vor allem gut, wenn mehr Frauen in solchen Berufen arbeiten würden.
2: Nach der tödlichen Amokfahrt in Leipzig gibt es neue Details zum mutmaßlichen Täter. Laut sächsischem Sozialministerium hatte sich der 33-Jährige zuvor freiwillig in eine psychiatrische Klinik begeben, ist aber nach kurzer Zeit wieder entlassen worden. Der Mann soll heute einem Haftrichter vorgeführt werden. Bei der Tat wurden zwei Menschen getötet. Die Verletzten sind inzwischen außer Lebensgefahr. Deutschland bekommt weitere Milliarden aus dem EU-Corona-Aufbaufonds. Die EU-Kommission hat dafür 4,6 Milliarden Euro freigegeben. Das Geld soll unter anderem in Elektromobilität, Gebäudesanierung, Wasserstoffforschung und eine digitalere Verwaltung fließen. Die Mittel werden allerdings nur dann vergeben, wenn vereinbarte Reformen und Investitionen umgesetzt werden. Die Deutsche Bahn startet eine Kampagne für mehr Respekt gegenüber ihren Beschäftigten. In Bahnhöfen und Zügen werben ab heute Plakate für einen besseren Umgang mit dem Personal. Außerdem sollen Mitarbeitende unter anderem mit Bodycams ausgestattet und das Sicherheitspersonal verstärkt werden. Der Konzern reagiert damit auf den gewaltsamen Tod eines Zugbegleiters bei einer Kontrolle vor rund 3 Monaten. Wochenlang hat das Schicksal des gestrandeten Buckelwals Millionen von Menschen in den Bann gezogen. Das Deutsche Meeresmuseum geht jetzt leider davon aus, dass der Wal nicht mehr lebt. Die Forscher begründen ihren Verdacht damit, dass das Tier schon zu geschwächt war, als er in der Nordsee freigelassen wurde. Viele Fachleute hatten sich zuvor gegen die Bergung oder Rettung des Wals ausgesprochen.
4: Damit zum Alpenwelle-Wetter und Nachmittag. Viele Wolken. Ich schaue mal ganz kurz für euch aufs Thermometer. In Bad Tölz 21 Grad, 21 Grad auch bei euch. In Bad Wiessee 20 Grad bei euch. In Bayerisch Zell und von Westen her ziehen immer wieder Schauer, vereinzelt auch Gewitter durch. Die Schauer klingen dann in der kommenden Nacht ab. Die Tiefstwerte heute Nacht zwischen 10 und 6 Grad. Auch morgen diese Mischung aus Wolken, Sonnenschein und Schauern. Ganz besonders morgen Nachmittag erwarten wir dann wieder Schauer.
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4: 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Ohne Störungsmeldungen kommt alle gut und vor allem sicher ans Ziel. Und folgende Blitze habt ihr uns gemeldet. Herzlichen Dank an dieser Stelle auf der B472 zwischen Irschenberg und Miesbach. Dann ein Blitzer in Schliersee in der Seestraße, in Bad Tölz die Lenkrieser Straße, in Fleck die Ortsdurchfahrt Höhe Pumpenhäusl, in Penzberg die Nonnenwaldstraße und in Lenkries die Karwendelstraße. Habt ihr noch einen Blitzer entdeckt? 08041 799 4x4. Danke.
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2: Hallo zusammen, servus. Gleich für euch Eddie Rabbit mit I Love a Rainy Night. Davor Pixielott und wir starten mit neuer Musik von einem Künstler, der möchte seinen Zuhörern einfach ein gutes Gefühl vermitteln. Ganz großer, hier ist Ray Dalton mit Blood Running. Lelia.

Eddie Rabbit, I love a rainy night. Noch ein frischer Blitzer. Danke nochmal an den Daniel, und zwar in Wolfratshausen am Untermarkt wird geblitzt. Wir kommen gleich zu unserer Frage des Tages. Da geht's heute um das Lachen. Lachen ist gesund, und warum, das klären wir gleich wissenschaftlich nach Musik von Pitbull und Kesha. Hier sind sie mit Timber auf eurer Alpenwelle.

0: Jetzt kommt was ganz Gesundes, und zwar geht es um das Lachen. Lachen ist gesund. Warum ist Lachen eigentlich gesund? Das klären wir jetzt in unserer Frage des Tages.
1: Schon gewusst? Warum ist Lachen so gesund?
2: Lachen ist tatsächlich wie ein kleines Fitnessprogramm für den Körper. Dabei werden über 100 Muskeln aktiviert, die Atmung vertieft sich und das Herz-Kreislauf-System kommt in Schwung. Gleichzeitig schüttet der Körper Glückshormone wie Endorphine aus. Stresshormone werden dagegen reduziert. Das stärkt nicht nur das Immunsystem, sondern kann auch Schmerzen lindern und die Stimmung langfristig verbessern. Studien zeigen sogar, wer regelmäßig lacht, fühlt sich insgesamt ausgeglichener.
0: Ich hoffe, ihr werdet ganz, ganz viel lachen an diesem Dienstagnachmittag, und ich spiele euren Lieblingshit dazu. Der ist aus den 90ern. Hier sind R.E.M. und Losing My Religion.

0: Einer der größten Hits der 90er Jahre, R.E.M. und Losing My Religion. Gleich für euch die Natural Born Hippies mit Am I Not Sweet und neue Musik von Michael Paddy Kelly. The One heißt die Nummer, hört ihr gleich hier auf der Alpenwelle.
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0: haben wir jetzt ganz genau 15.30 Uhr, halb vier, und hier kommen die Nachrichten.
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2: Mit Alexander Blumtritt. An der Grundschule Otterfing hat es Sachbeschädigungen gegeben. Unbekannte Täter rissen einen Bewegungsmelder herunter und beschädigten Überwachungskameras. Eine Lagertür wurde gewaltsam geöffnet und ein PC mit Flüssigkeit übergossen. Der Sachschaden liegt bei etwa 3.000 Euro. Die Tat wurde von einer Kamera aufgezeichnet, die Polizei Holzkirchen ermittelt. Bei einem Verkehrsunfall auf der Staatsstraße nahe Obersöchering ist am Sonntag ein Quadfahrer schwer verletzt worden. Der 45-Jährige wollte am Nachmittag mit seinem Quad abbiegen und kollidierte mit einem überholenden PKW, so die Penzberger Polizei. Er kam schwer verletzt ins Krankenhaus. Die Segelflieger des SFZ Königsdorf sind am Wochenende stark in die internationale Alpenliga gestartet. Nach Flügen am Samstag lagen sie zunächst in Führung, wurden am Sonntag aber noch vom Team aus Tirol überholt und beendeten die erste Runde auf Platz 2. In der deutschen Bundesliga bleibt Königsdorf an der Tabellenspitze, punktgleich mit Bad Wörishofen. Besonders erfolgreich sind weiter die Nachwuchspiloten.
0: Jetzt unser Blick aufs Wetter und Nachmittag. Viele Wolken und da sind von Westen her ein paar Schauer unterwegs, zum Teil auch Gewitter. Also den Schirm, den braucht ihr auf jeden Fall heute Nachmittag. In der Nacht die letzten Schauer bei Tiefstwerten zwischen 10 und 6 Grad. Morgen schaut's ähnlich aus. Zunächst eine Mischung aus Wolken und Sonnenschein. Am Nachmittag sind auch morgen dann wieder Schauer unterwegs. Die Temperaturen morgen ein bisschen kühler, zwischen 18 und 20 Grad. Heute Nachmittag zwischen 20 und 23 Grad.
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0: Der Alpenwelle Verkehrsservice. Einen schönen Nachmittag, liebe Autofahrer. Uns liegen derzeit keine Störungsmeldungen vor. Fahrt vorsichtig, bitte nicht zu schnell. Hier kommen sie, die Blitzer von euch gemeldet. Es ist ein richtiges Blitzergewitter. An diesem Dienstagnachmittag der Ortseingang von Starnberg, am Autobahnende im 60er Bereich. Dann in Söcking, wir bleiben im Starnberger Gebiet, in der Andechser Straße. In Wolfratshausen am Untermarkt, in der 30er Zone, in Lenggries in der Kerwendelstraße. Dann einer in Fleck, die Ortsdurchfahrt, Höhe Pumpenhäusel, wird geblitzt. Und noch die B472, Irschenberg Richtung Miesbach, und zwar bei der Abzweigung Auerschmied, wird geblitzt. Einen habe ich noch, der Ortseingang von Bad Hölz, wenn ihr von Lenggries kommt, Höhe Tankstelle. Und wenn ihr noch was entdeckt habt, Stau oder Blitzer, 08041 799 4x4. Danke.
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0: Hallo zusammen, servus. One Republic basteln gerade an ihrem neuen Album. Eine Singleauskopplung gibt es schon. Ein Need Your Love hört ihr gleich nach France Gall und Lifehouse.

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One Republic, I need your love. Manchmal braucht man nur 4 Wörter für einen echt starken Song. Und für viele Fußballfans läuft gerade die Pressekonferenz des Jahres für das Halbfinal-Rückspiel der Champions League. Die Bayern empfangen morgen zu Hause Paris Saint-Germain. Gerade die Pressekonferenz mit Jonathan Tah und Vincent Kompany. Wir werden Ausschnitte aus der Pressekonferenz natürlich für euch spielen, ist doch klar. Und jetzt ein Lieblingshit aus den 90ern. Hier sind Ace of Base und Always Have und Always Win auf eurer Alpenwelle.

0: gleich für euch Marshmallow und die Jonas Brothers mit Slow Motion. Und der letzte Song der Stunde, wie gewohnt, ein ganz besonderer Alpensound. Und da wartet gleich der Eumerer. Zusammen mit Julian Grabmeier heißt es gleich steirisch oder bayerisch hier auf der Alpenwelle.
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2: Ich bin Dominik Schweiger. Der Tankrabatt kommt offenbar nur teilweise bei den Autofahrern an. Zwar ist Sprit seit Anfang des Monats günstiger geworden, laut ADAC um rund 11 Cent pro Liter. Laut IFO-Institut wird von den gut 17 Cent Steuersenkung aber nur ein Teil weitergegeben, bei Diesel deutlich weniger als bei Benzin. Der Wirtschaftsverband Fuels und Energie behauptet, man würde alles weitergeben. Nach der Amokfahrt durch die Leipziger Innenstadt schwebt keine der schwer verletzten Personen mehr in Lebensgefahr. Das hat Leipzigs Oberbürgermeister Jung gesagt. Der Täter, ein 33-jähriger Deutscher, war gestern mit seinem Auto in eine belebte Fußgängerzone gerast. Dabei hatte er zwei Menschen getötet und zahlreiche weitere schwer verletzt. Das Motiv ist noch unklar. Immer mehr Firmen nutzen künstliche Intelligenz. Das hat eine Untersuchung des Nürnberger Instituts für Arbeitsmarkt- und Berufsforschung ergeben. Da heißt es, dass 25% der Unternehmen KI-Programme nutzen. 2023 waren es zum Vergleich nur 5%. Besonders stark verbreitet ist KI in der Kommunikationsbranche, im Finanzsektor und insgesamt bei jüngeren Firmen. Der Impfstoffhersteller BioNTech will mehrere Produktionsstandorte schließen. Fast 1.900 Stellen könnten insgesamt von den Einschnitten betroffen sein, heißt es von BioNTech. Thomas Thonfeld berichtet.
3: Bis Ende kommenden Jahres sollen die Niederlassungen in Ida, Oberstein, Marburg und Tübingen geschlossen werden. Ein Produktionsstandort in Singapur schon bis Ende März 27. Grund: zu wenig Aufträge und zu hohe Kosten. Außerdem sinken die Umsätze, vor allem bei den Covid-Impfstoffen. BioNTech hat zuletzt nach eigenen Angaben mehr als 500 Millionen Euro Verlust gemacht.
2: Die Wohnungsnot in Bayern dürfte noch Jahre anhalten. Davon geht die Branche als Ganzes aus. Nach Angaben des Verbands Bayerischer Wohnungsunternehmen fehlen aktuell rund 200.000 Wohnungen im Freistaat. Gleichzeitig ist die Zahl der Neubauten zuletzt deutlich gesunken. Auch für die kommenden Jahre wird keine Besserung erwartet. Als Gründe nennt der Verband hohe Baukosten und strenge Vorgaben.
4: Damit zum Alpenwelle-Wetter. Die Temperaturen um die 20 Grad und von Westen her sind immer wieder ein paar Schauer unterwegs. Vereinzelt auch Gewitter. Vorsicht, die Gewitter können sehr, sehr kräftig ausfallen. Die Temperaturen heute Nacht zwischen 10 und 6 Grad. Auch morgen diese Mischung aus Wolken, Sonnenschein und im Laufe des Nachmittags erwarten wir morgen weitere Schauer. Vereinzelt auch Gewitter bei Temperaturen zwischen 18 und 20 Grad.
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4: 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Grüß Gott in die Cockpits. Uns liegen derzeit keine Störungsmeldungen vor. Fahrt vorsichtig, bitte nicht zu schnell. Hier kommen sie, die Blitzer von euch gemeldet. Großes Dankeschön an dieser Stelle in Bad Tölz, der uns Eingang, die Linkrieser Straße. Wenn ihr von Linkries kommt, beidseitig in Fleck die Ortsdurchfahrt, Höhe Pumpenhäusel. Dann in Penzberg die Nonnenwaldstraße, in Linkries die Karwendelstraße, in Wolfratshausen am Untermarkt in der 30er-Zone, in Söcking die Andechser Straße und der Ortseingang von Starnberg, wenn ihr von der Autobahn kommt, im 60er-Bereich. 08041 799 4x4. Danke fürs Melden, gute Fahrt.
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4: Hallo zusammen, gleich unsere Umfrage des Tages. Heute wollten wir von euch wissen, was ihr eigentlich am liebsten nascht. Ihr könnt uns gerne weiterhin schreiben oder gerne eine WhatsApp-Nachricht schicken, eine Sprachnachricht an die 08041 799 4x4. Was nascht ihr am liebsten? Eure Naschkatzenmeinungen hören wir gleich. Nach den Traveling Wilburys, Kid Rock und Kate's Eye, hier sind sie mit Gabriella auf der Alpenwelle.

einen frischen Blitzer haben wir noch reinbekommen von der Kerstin. Herzlichen Dank. In Lean Point Fischbachau wird geblitzt. Fahrt vorsichtig, bitte nicht zu schnell. Und gute Fahrt jetzt mit Kid Rock und Born Free auf eurer Alpenwelle.

0: die Traveling Wilburys und End of Line. Wir kommen zu unserer Umfrage des Tages. Da ging es heute wirklich ans Eingemachte. Was nascht ihr am liebsten? Ich fange an. Ich leg die Karten auf den Tisch. Platz 1 Schokolade, Platz 2 Gummibärchen. Wie schaut es bei euch aus?
1: Also ich am liebsten nasche Gummibärchen. Mhm. Aber ich so sehr salzige Sachen, wie jetzt so Chips oder so, die mag ich nicht so gerne.
2: Schokolade. Macht glücklich.
3: Gibt mir ein gutes Gefühl. Schmeckt lecker.
4: Ich nasche gerade gar nichts. Höchstens frisches Obst. Chips und so eine Brezel mit so Salami.
5: Nüsse sind reichhaltig an guten Fetten, an Vitaminen.
6: Guter Snack zum Lernen so.
7: Schokolade und die dann auf einen Sitz und dann langt's wieder. Mehr gibt's bei mir nicht, weil mein Bauch ist gefährlich am Wachsen.
0: Ja, das kennen wir ja alle. Ja, auch in unserer Umfrage des Tages, was nascht ihr am liebsten auf Platz 1, ist die Schokolade gelandet. Ja, wen wundert's? Dann viel Spaß beim Naschen und dazu eure Lieblingshits. Hier ist aus New York die Künstlerin LP mit Lost on You. Ja.

0: Der nächste Song ist eine Coverversion im Original von den House Martins. Ihr hört gleich die Version von Stereoact mit ihrer Version von Caravan of Love hier auf der Alpenwelle.
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0: Emiliana Torini mit Jungle Drum. Gleich für euch nach den Nachrichten. Robbie Williams mit Come Undone und jetzt haben wir 16.30 Uhr, halb fünf.
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2: Mit Alexander Blumtritt. In Holzkirchen hat die Polizei am Sonntagabend eine 31-jährige Autofahrerin festgenommen, wegen Trunkenheit im Straßenverkehr und tätlichen Angriffs. Die Frau war aufgefallen, weil sie in Schlangenlinien fuhr. Sie wurde nach einer Verfolgungsfahrt vor ihrer Wohnung gestellt, bevor sie ins Haus flüchten konnte. Sie griff die Beamten an, beleidigte sie fortlaufend und leistete später auch bei einer Blutentnahme Widerstand. Die Frau verbrachte die Nacht in einer Gewahrsamszelle. Ihr Führerschein wurde sichergestellt. Derzeit läuft im Alpenwelleland das Stadtradeln. Bürger können dabei im Alltag Fahrradkilometer sammeln. Mit dabei ist auch die Gemeinde Lenggries. Zusätzlich veranstaltet die Gemeinde diesen Samstag die Radl- und Ratschentour, wie Bürgermeister Stefan Klaffenbacher berichtet.
3: Bei der Radl- und Ratschentour geht es nicht nur darum, sich zu bewegen auf dem Radl, einmal durch Lenggries, sondern vor allem auch erhaltet ihr einen Einblick in Gebäude und in Anlagen, die sonst nicht zugänglich sind. Welche Anlagen und welche Gebäude das sind, das bleibt eine Überraschung. Darum kommt es vorbei am Samstag und radelt mit. Die Tour dauert rund 2,5 Stunden, beginnt 10 Uhr am Rathausplatz, kommt vorbei und macht's mit.
2: Die neuen Lenggrieser Stadtradl-Teams sammelten in den ersten 2 Tagen schon 1.800 Kilometer, so Klaffenbacher. Wir blicken in die Nachbarschaft. Bei einem Brand in einer Werkstatthalle in Peiting ist gestern hoher Sachschaden entstanden. Mitarbeiter eines Betriebs entdeckten das Feuer gegen 7 Uhr morgens. Menschen wurden nicht verletzt, es entstand aber Sachschaden in Hunderttausender Höhe. Hinweise auf Brandstiftung gibt es laut Polizei nicht. Vermutet wird ein technischer Defekt.
4: Jetzt unser Blick aufs Wetter. Heute Nachmittag und heute Abend sind ein paar Schauer unterwegs. Vereinzelt auch Gewitter. Vorsicht, die Gewitter können zum Teil richtig kräftig ausfallen. Die Temperaturen heute Nacht zwischen 10 und 6 Grad. Morgen dieselbe Mischung wie heute. Wolken, Sonnenschein und im Laufe des Nachmittags werden sich auch morgen Schauer und vereinzelt Gewitter bilden. Bei ähnlichen Temperaturen wie heute zwischen 18 und 20 Grad. Am Donnerstag auch nochmal diese Mischung aus Wolken und Sonnenschein. Und nur noch ein paar Schauern.
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4: Der Alpenwelle Verkehrsservice. Uns liegen derzeit keine Störungsmeldungen vor. Fahrt vorsichtig, bitte nicht zu schnell. Und hier kommen sie. Die Blitzer von euch gemeldet. Großes Dankeschön an dieser Stelle. In Bad Tölz, der Ortseingang, wenn ihr von Lenggries kommt über die B13. Dann der Ortseingang von Starnberg, wenn ihr von der Autobahn kommt, im 60er-Bereich. In Söcking, in der Andechser Straße, in Wolfratshausen am Untermark wird geblitzt. In der 30er-Zone, in Lenggries, in der Karwendelstraße und in Fleck die Ortsdurchfahrt Höhe Pumpenhäusl. Habt ihr noch einen Blitzer entdeckt? 08041 799 4x4. Danke und gute Fahrt.
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4: Hallo zusammen. Musikalisch seid ihr bei uns absolut auf der sicheren Seite. Da ist wirklich für jeden was mit dabei. Liquido warten mit Narkotik. Davor der Kamrat. Neue Musik mit Hug Yourself. Dann ein Klassiker von Donna Summer und wir starten mit Mr. Robbie Williams und Come Undone. Schönen Nachmittag bei uns auf der Alpenwelle.

0: Der letzte Song der Stunde, ein gescheiter Alpensound, wird unterstützt von V-Max E-Scooter aus Holzkirchen.
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und Hug Yourself hier bei uns auf der Alpenwelle. Wir kommen jetzt zu einem Rocksong. Das war einer der erfolgreichsten Rocksongs in den 90er Jahren. Gegründet wurde die Band von Wolfgang Schrödel, Tim Eiermann, Stefan Schulte-Holthaus und Wolle Meier. Die vier Jungs sind schon gemeinsam in Sinsheim in den Kindergarten gegangen, danach gemeinsam in die Grundschule und im Jahr 1996 haben sie die Band gegründet. 1997 haben sie ein Demo rausgebracht, von dem Regent Records so begeistert waren, dass sie gesagt haben, diesen Song müssen wir groß rausbringen. Und es wurde einer der erfolgreichsten Songs der 90ern und läuft immer noch auf jeder guten Party. Hier sind Liquido mit Narcotic auf eurer Alpenwelle.

0: Das ist ein Song, der läuft noch in 100 Jahren im Radio. Liquido und Narcotti. Gleich für euch Billie Eilish und unser letzter Song der Stunde. Wie gewohnt ein ganz besonderer Alpensound. Ein absoluter Klassiker. Aus den 80ern Biene und Knickerbocker mit Hallo Klaus. Nur hier auf der Alpenwelle.
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1: Ich bin Dominik Schweiger. Die Deutsche Bahn startet eine Kampagne für mehr Respekt für ihre Beschäftigten. In Bahnhöfen und Zügen werben ab heute Plakate für einen besseren Umgang mit dem Personal. Außerdem sollen Mitarbeitende unter anderem mit Bodycams ausgestattet und das Sicherheitspersonal verstärkt werden. Der Konzern reagiert damit auf den gewaltsamen Tod eines Zugbegleiters bei einer Kontrolle vor etwa 3 Monaten. In Bayern sind letztes Jahr etwas weniger Beamte Opfer von Gewalt geworden. Laut Finanzministerium gab es rund 8.300 Fälle, etwa 5% weniger als im Jahr davor. Trotzdem sieht Finanzminister Füracker weiter Handlungsbedarf. Polizei und Justiz vermelden zwar einen Rückgang, an Schulen ist die Zahl der Vorfälle aber gestiegen. Der Beamtenbund fordert deswegen, die Gewaltstatistik auch auf kommunale Beschäftigte auszuweiten. Bayerns Ministerpräsident Söder hat mögliche US-Pläne zum Truppenabzug aus Deutschland kritisiert. Er nannte sie ärgerlich und gefährlich. Die Bundesregierung dürfe solche Überlegungen nicht einfach hinnehmen. Das gelte auch für einen möglichen Verzicht auf Mittelstreckenraketen. Söder betonte aber auch, dass Ankündigungen aus den USA nicht immer sofort umgesetzt würden. Die Deutsche Post will ihren Konzernnamen ändern. Künftig soll das Unternehmen DHL heißen. Einen entsprechenden Antrag hat der Vorstand auf der Hauptversammlung vorgestellt. Die Zustimmung gilt als Formsache. Konzernchef Meyer begründet den Schritt mit der Entwicklung zum internationalen Logistikkonzern. Eine neue Struktur sei deshalb überfällig. Berlin will die Olympischen Sommerspiele und hat ein Konzept vorgestellt. Unter anderem könnten 2400 neue Wohnungen für die Athleten entstehen. Die sollen auch gebaut werden, falls Berlin den Zuschlag nicht erhält. Fachleute rechnen mit einem finanziellen Plus von mehr als 400 Millionen Euro. Möglich wäre das, da Berlin auf bestehende Sportstätten setzt.
2: Damit zum Alpenmittelwetter. Viele Wolken, bisschen Sonnenschein und von Westen her sind immer wieder Schauer unterwegs, vereinzelt auch Gewitter. Vorsicht, die Gewitter können sehr, sehr kräftig ausfallen. Tiefstwerte heute Nacht zwischen 10 und 6 Grad. Morgen schaut es ähnlich aus. Zunächst eine Mischung aus Wolken und Sonnenschein. Am Nachmittag sind dann wieder Schauer, vereinzelt auch Gewitter unterwegs bei Temperaturen zwischen 18 und 20 Grad. Auch am Donnerstag leicht wechselhaft mit Wolken, Sonnenschein und dem ein oder anderen Schauer. Soweit die Aussichten.
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2: Der Altmühle Verkehrsservice. Unser großes Sorgenkind gerade die B472 Vorbertölz. Riesenstau Vorbertölz, wenn ihr von Wackirchengrund, der Grund hier die Baustelle, da haben wir auch gerade eine Sperrung in diesem Bereich. Also in diesem Bereich wirklich derzeit deutlich mehr Zeit einplanen. Wie gesagt, Vorbertölz am Greilinger Berg, wenn ihr von Wackirchen kommt auf der B472. Ansonsten haben wir keine Meldungen, wenn ihr sagt, Moment mal, da staut sich's auch noch. 08041 799 4x4. Herzlichen Dank. Hier kommen sie, die Blitzer, von euch gemeldet. Großes Dankeschön an dieser Stelle. Und zwar der Ortseingang von Starnberg, wenn ihr über die Autobahn kommt. 60er-Bereich, danke an den Alex. Dann in Söcking, die Andechser Straße in Wolfratshausen am Untermarkt in der 30er-Zone. In den Griestiker Wendelstraße und der Ortseingang von Bad Tölz. Die B13, wenn ihr von Lenggries kommt, dann nochmal die B13, die Ortsdurchfahrt von Fleck. Und wenn ihr noch was entdeckt habt, 08041 799 4x4. Danke.
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2: Hallo zusammen, servus. Spielt ihr gerne Darts? Ja, dann habe ich gleich was ganz Besonderes für euch. Ein ganz besonderes Dart-Turnier bei uns im Alpenwelle-Land mit tollen Preisen. Darum geht's gleich nach John Farnham, James Blunt und Ed Sheeran.

Einen Blitzer haben wir noch reinbekommen. Danke, Daniel in Lehnpoint in Fischbach Auffahrt. Vorsichtig und nicht zu schnell. Und gute Fahrt jetzt mit James Blunt und High.

0: Der Sound der 80er, John Farnham und Two Strong Hearts hier auf der Alpenwelle.
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0: Wir kommen jetzt zu einem absoluten Highlight für alle Dart-Freunde. Am 8. und 9. Mai findet bei den Eisratzen Schaftlach, Piesenkammerstraße 41 in 83666 Warngau, der 12. Captain Morgan Cup statt. Beim Dart-Turnier-Wochenende werden insgesamt bis zu 8.500 Euro Preisgeld ausgespielt. Zusätzlich gibt es eine Tombola mit Sachpreisen, darunter ein Dart-Automat im Wert von 1.000 Euro. Beginn ist am Freitag ab 14 Uhr und am Samstag ab 9 Uhr. Weitere Informationen gibt es unter, jetzt kommt eine Handynummer, 0172 823 3059. Ich sag's nochmal zum Mitmeißeln. 0172 82 33 059 oder per E-Mail an info@isarwinkler-dartautomaten.de. Ich wiederhole nochmal die E-Mail-Adresse info@isarwinkler-dartautomaten.de. Die Alpenwelle wünscht viel Spaß.
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0: Trainer und No No No. Und gleich für euch Jelly Roll mit I'm Good, ganz neu auf der Alpenwelle.
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0: The Calling, wherever you will go. Kurz nach 5:30 hier kommen die Nachrichten auf eure Alpenwelle.
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2: Mit Alexander Blumtritt. Es gibt eine neue Tourismusstatistik für die Alpenregion Tegernsee-Schliersee. Die Region verzeichnete im ersten Quartal rund 115.400 Ankünfte, ein Plus von 1% im Vergleich zum Vorjahr. Gleichzeitig sank die Zahl der Übernachtungen um 1,1% auf gut 383.200. Zuwächse gab es in Tegernsee, Bayerisch-Zell, Fischbachau und Schliersee. In Bad Wiessee, Kreuth und Rottach-Egern wurden weniger Gäste gezählt, was laut Regionalentwicklung Oberland daran liegt, dass Unterkünfte renoviert wurden. Die durchschnittliche Aufenthaltsdauer lag bei 3,3 Tagen. Die Wasserwacht Gmund hat Ende April eine Vermisstensuche auf dem Tegernsee geübt. Ausgangspunkt war eine simulierte Notfallmeldung aus dem Strandbad. Dort wurden Kleidung und ein Handtuch gefunden. Die Einsatzkräfte leiteten eine Suchaktion mit Sonartechnik ein. Nach rund 30 Minuten wurde die vermisste Person gefunden, geborgen und reanimiert. Solche Trainings sind laut BRK-Kreisverband Miesbach wichtig, um im Ernstfall schnell handeln zu können. Im Wald am Blomberg werden seit dieser Woche Bäume entnommen. Wie die Stadt Bad Tölz mitteilte, ist es bis Freitag strengstens verboten, den alten Zwieselweg zu betreten. Im Bereich der Seilkrananlage besteht absolute Lebensgefahr. Nach dieser Woche gehen die Arbeiten in anderen Waldteilen weiter. Für Wanderer und Radfahrer sind Umleitungen ausgeschildert. Ziel der Aktionen ist ein gesunder, klimaresistenter Bergwald.
0: Jetzt unser Blick aufs Wetter, Wolken, Sonnenschein und von Westen her ziehen Schauer durch, vereinzelt auch Gewittervorsicht. Die Gewitter können kräftig ausfallen, die Temperaturen heute Nacht zwischen 10 und 6 Grad. Morgen schaut es ähnlich aus, wir bekommen zunächst eine Mischung aus Wolken und Sonnenschein. Am Nachmittag sind wieder Schauer unterwegs, die Temperaturen morgen zwischen 18 und 20 Grad. Und am Donnerstag ist es noch leicht wechselhaft, auch da sind vereinzelt ein paar Schauer unterwegs.
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0: Der Altmühle Verkehrsservice. Hallo liebe Autofahrer, wir schauen zuerst auf die Autobahnen. Zum einen die A99, die Ostumfahrung Richtung Salzburg zwischen Kirchheim bei München und dem Kreuz München-Ost. Ein LKW-Unfall auf der rechten Spur. Dann die A94 zwischen Amoosfeld und dem Autobahnkreuz München-Ost, wenn ihr Richtung Passau fahrt. Stau und stockender Verkehr aufgrund der Baustelle. Dann großer Stau heute vor Bad Tölz am Greilinger Berg aufgrund der Baustelle und ihr braucht ein bisschen mehr Zeit durch Miesbach in Richtung Agatharit. Und wenn ihr sagt, hier stehe ich noch im Stau, 08041 799 4x4, danke für die Mithilfe. Hier kommen die Blitzer von euch gemeldet in Tegernsee, die Hochfeldstraße. Dann in Lehnpoint, der Gemeinde Fischbachau, in Bad Tölz, die Lenkrieserstraße. Wenn ihr von Lenkries kommt, der Ortseingang in Fleck, Höhe Pumpenhäusel wird geblitzt, die Ortsdurchfahrt. Dann in Penzberg, in der Nonnenwaldstraße, in Lenkries, die Karwendelstraße, in Wolfratshausen am Untermarkt, in der 30er-Zone, in Söcking, in der Andechserstraße und der Ortseingang von Starnberg, das Autobahnende in der 60er-Zone. 08041 799 4x4. Danke fürs Melden, gute Fahrt.
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0: Hallo zusammen, servus. Ja, gleich das Neueste vom Sport. Da blicken wir natürlich voraus auf das Spiel des Jahres. Rückspiel, Halbfinale. Die Bayern empfangen morgen Paris Saint-Germain. Darüber sprechen wir gleich im Sport. Nach neuer Musik von Michael Schulte, 5 AM. Großartiger Song. Hört ihr gleich nach der Little River Band, Lonesome Loser. Und wir starten ganz entspannt in diesen Dienstagabend mit Natasha Bedingfield und I, Bruce Easy.

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0: Großartiger Song. Michael Schulte, 5 AM, ganz neu auf der Alpenwelle. Und wir kommen zum Sport mit dem Kollegen Fabian Schaffer.
1: Fußball. In der Champions League wird heute der erste Finalist ermittelt. Arsenal empfängt Atletico Madrid. Das Hinspiel war 1:1 ausgegangen. Anstoß ist um 21 Uhr. Morgen kämpft dann der FC Bayern gegen Paris Saint-Germain um das zweite Finalticket. Ex-Dortmund-Trainer Edin Terzic wird neuer Coach von Athletic Bilbao in Spanien. Bei den Basken tritt er die Nachfolge von Ernesto Valverde an. Uli Hoeneß wird nicht zur Fußball-WM in die USA, Kanada und Mexiko reisen. Grund sind die extrem hohen Ticketpreise. DAZN sagte er:
2: Da muss ich sagen, da kriege ich die Krätze. Ich hatte auch vor, dahin zu fliegen, aber das mache ich nicht mit. Ich bin für Kommerz, aber nicht für so eine Ausuferung.
1: Und Olympia Berlin will die Sommerspiele mit einer goldenen Rampe zum Brandenburger Tor und olympischen Ringen am Fernsehturm holen. Fast alle Wettkämpfe könnten in bestehenden Sportstätten stattfinden. Erwartet wird ein Überschuss von 420 Millionen Euro. Es geht um die Spiele 2036, 2040 oder 2044. Neben Berlin bewerben sich auch München, Hamburg und die Region Rhein-Ruhr. Und das war der Sport mit Fabian Schaffer.

0: Jennifer Lopez mit If You Had My Love. Gleich Miley Harris mit La Via und unser letzter Song der Stunde. Wie gewohnt ein richtig cooler Alpensound. Und da warten auf euch der Riegler Hirs und die Hundskrippeln mit ihrer Version von Lorna Bauer.
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0: Gleich hier auf der Altmühle.
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2: Ich bin Dominik Schweiger. Der für die Amokfahrt in Leipzig verantwortliche Täter ist Tage vorher in einer psychiatrischen Einrichtung behandelt worden. Laut den Behörden war der 33-Jährige freiwillig in der Klinik. Mehr von Thomas Brockt.
3: Laut Sozialministerium gab es keinen Grund, ihn am Verlassen der Klinik zu hindern. Es habe keinen Hinweis auf Eigen- oder Fremdgefährdung gegeben. Nach Angaben der Ermittler war der Mann aber schon Polizei bekannt, unter anderem wegen Beleidigungen, aber nicht wegen körperlicher Gewalt. Der 33-Jährige war gestern mit einem Auto durch die Leipziger Innenstadt gerast. Zwei Menschen starben, es gab viele Verletzte.
2: Der Tankrabatt kommt offenbar nur teilweise bei den Autofahrern an. Zwar ist Spritz

0: seit Anfang des Monats günstiger geworden, laut ADAC um rund 11 Cent pro Liter. Laut IFO-Institut wird von den gut 17 Cent Steuersenkung aber nur ein Teil weitergegeben, bei Diesel deutlich weniger als bei Benzin. Der Wirtschaftsverband Fuels und Energie behauptet, man würde alles weitergeben. Deutschland bekommt weitere Milliarden aus dem EU-Corona-Aufbaufonds. Die EU-Kommission hat dafür 4,6 Milliarden Euro freigegeben. Das Geld soll unter anderem in Elektromobilität, Gebäudesanierung, Wasserstoffforschung und eine digitalere Verwaltung fließen. Die Mittel werden allerdings nur dann vergeben, wenn vereinbarte Reformen und Investitionen umgesetzt werden. Das Schicksal eines gestrandeten Buckelwals hat viele Menschen bewegt und nun gibt es wohl ein trauriges Ende. Das Deutsche Meeresmuseum geht davon aus, dass das Tier nicht mehr lebt. Die Experten vermuten, dass der Wal bereits zu geschwächt war, als er in der Nordsee freigelassen wurde. Viele Fachleute hatten zuvor Zweifel an einer Rettung geäußert. In der Champions League fällt heute die erste Entscheidung im Halbfinale. Der FC Arsenal empfängt Atletico Madrid zum Rückspiel. Das Hinspiel endete 1:1. Anstoß ist um 21 Uhr. Morgen kämpft dann der FC Bayern um den Einzug ins Finale. Gegner ist Paris Saint-Germain. Das Finale findet in diesem Jahr in Budapest statt.
1: Jetzt schauen wir aufs Wetter. Mit Wolken, Sonnenschein und vereinzelt dem ein oder anderen Schauer geht's heute ab in den Feierabend. Die Tiefstwerte heute Nacht zwischen 10 und 6 Grad. Auch morgen wechselhaft mit Wolken, Sonnenschein. Ganz besonders am Nachmittag erwarten wir wieder Schauer, vereinzelt auch Gewittertemperaturen. Morgen zwischen 18 und 20 Grad und auch am Donnerstag leicht wechselhaft mit derselben Mischung aus Wolken, Sonnenschein und vereinzelt dem ein oder anderen Schauer.
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1: 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Schauen wir erst auf die Autobahn in die A94 München Richtung Passau zwischen Zarmdorf und Markt Schwaben. Insgesamt 12 Kilometer Stau und stockender Verkehr aufgrund der Baustelle. Dann die A99, die Ostumfahrung Richtung Salzburg zwischen Kirchheim bei München und dem Kreuz München-Ost. Ein LKW-Unfall auf der rechten Spur. 3 Kilometer Stau und stockenden Verkehr in diesem Bereich. Und die Westumfahrung Richtung Lindau zwischen Fürthmanning-Nord und dem Dreieck Allach. 10 Kilometer Stau. Dann großer Stau vor Bad Tölz auf der B472 am Greilinger Berg. Beginnt ab Greiling der Stau, der Grund hier die Baustelle. Ansonsten haben wir keine Störungsmeldungen. Fahrt vorsichtig, bitte nicht zu schnell. Und hier kommen die Blitzer von euch gemeldet. Großes Dankeschön an dieser Stelle. Und zwar in Fleck die Ortsdurchfahrt, dann der Ortseingang von Bad Tölz, wenn ihr von Linkries kommt. In Linkries die Karwendelstraße, in Söcking die Andechser Straße, der Ortseingang von Starnberg, das Autobahnende in der 60er-Zone wird geblitzt. In Tegernsee die Hochfeldstraße und in Lehnpoint in der Gemeinde Fischbachau. 08041 799 4x4. Danke fürs Melden, gute Fahrt.
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1: Und wir haben ein ganz besonderes Jubiläumskind, die Feuerwehr Taufkirchen. Feiert ihr 150-jähriges Jubiläum und das wird 5 Tage groß gefeiert. Mehr dazu gleich. Nach Musik von Phil Collins, Bruce Springsteen und Olivia Dean mit Man I Need.

0: Das waren jetzt fast 5 Minuten. Ganz viel Phil Collins hier auf eurer Alpenwelle.
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0: 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Und das wird ganz groß gefeiert. 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

0: hoffe, ihr seid genauso gut drauf wie Pharrell Williams und Happy. Und beim nächsten Künstler, da kann man wirklich nur sagen, der Apfel fällt nicht weit vom Stamm. Seine Mama ist Patricia Kelly. Und sein Name ist Iggy Kelly und den hört ihr gleich mit Sleep Alone hier auf der Alpenwelle.
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0: ist Terror, World Falling Down hier auf der Alpenwelle, 18.30 Uhr, halb sieben, hier kommen die Nachrichten.
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2: Mit Alexander Blumtritt. In Wolfratshausen gibt es eine neue Institutsambulanz für psychisch kranke Erwachsene der KBO Lech-Mangfall-Klinik. Behandelt werden vor allem Menschen mit schweren Erkrankungen, mit dem Ziel, ein möglichst selbstbestimmtes Leben zu ermöglichen. Die Ambulanz am Obermarkt 18a ist werktags geöffnet. In Holzkirchen hat die Polizei am Sonntagabend eine 31-jährige Autofahrerin festgenommen, wegen Trunkenheit im Straßenverkehr und tätlichen Angriffs. Die Frau war aufgefallen, weil sie in Schlangenlinien fuhr. Sie wurde nach einer Verfolgungsfahrt vor ihrer Wohnung gestellt, bevor sie ins Haus flüchten konnte. Sie griff die Beamten an, beleidigte sie fortlaufend und leistete später auch bei einer Blutentnahme Widerstand. Die Frau verbrachte die Nacht in einer Gewahrsamszelle. Ihr Führerschein wurde sichergestellt. Derzeit läuft im Alpenwelleland das Stadtradeln. Bürger können dabei im Alltag Fahrradkilometer sammeln. Mit dabei ist auch die Gemeinde Lenggries. Zusätzlich veranstaltet die Gemeinde diesen Samstag die Radl- und Ratschentour, wie Bürgermeister Stefan Klaffenbacher berichtet.
3: Bei der Radl- und Ratschentour geht es nicht nur darum, sich zu bewegen auf dem Radl, einmal durch Lenggries, sondern vor allem auch erhaltet ihr einen Einblick in Gebäude und in Anlagen, die sonst nicht zugänglich sind. Welche Anlagen und welche Gebäude das sind, das bleibt eine Überraschung. Darum kommt es vorbei am Samstag und radelt mit. Die Tour dauert rund 2,5 Stunden. Beginn 10 Uhr am Rathausplatz. Kommt's vorbei und macht's mit.
2: Die neuen Lenggrieser Stadtradelteams sammelten in den ersten 2 Tagen schon 1.800 Kilometer, so Klaffenbacher.
0: Jetzt unser Blick aufs Wetter. Wolken, Sonnenschein und ganz vereinzelt noch der ein oder andere Schauer bei uns im Alpenmittelland. So geht's rein in diesen Dienstagfeierabend. Die Tiefstwerte heute Nacht zwischen 10 und 6 Grad. Auch morgen diese Mischung aus Wolken, Sonnenschein und ganz besonders am Nachmittag sind dann wieder Schauer und vereinzelt auch Gewitter unterwegs bei Temperaturen zwischen 18 und 20 Grad. Auch der Donnerstag noch leicht wechselhaft mit dieser Mischung aus Wolken, Sonnenschein und ein paar Schauern bei ähnlichen Temperaturen.
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0: 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Ohne Störungsmeldungen kommt alle gut und vor allem sicher ans Ziel. Und folgende Blitze habt ihr uns gemeldet. Dankeschön an dieser Stelle. Der Ortseingang von Starnberg, wenn ihr über die Autobahn kommt, im 60er-Bereich. Danke nochmal an den Alex. In Söcking, die Andechser Straße, Wolfratshausen am Untermarkt in der 30er-Zone. Dann in Lenggries, die Karwendelstraße in Fleck. Die Ortsdurchfahrt am Pumpenhäusel wird geblitzt. Und in Bad Tölz, der Ortseingang, wenn ihr von Lenggries kommt, 08041 799 4x4. Danke fürs Melden. Gute Fahrt.
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0: Hallo zusammen, gleich mit einem absoluten Retro-Hit, der gerade die Charts nur so richtig stürmt. Justin Bieber featuring Nicki Minaj mit Beauty and a Beat. Gleich unser Hithammer nach Bruno Mars und Sam Brown. Und Stop, kommt gut rein in diesen Dienstagabend.

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2: Beim legendären Coachella Festival in Kalifornien ist ein Mann aufgetreten, der wirklich alle aus dem Häuschen gebracht hat. Es war Justin Bieber und er hat viele seiner alten Songs auf die Bühne gebracht. Unter anderem einen Song, der jetzt in Deutschland die Charts so richtig gestürmt hat. Justin Bieber featuring Nicki Minaj, die Queen des Hip-Hop, auf Platz 1 in Deutschland und unser Hithammer für diese Woche. Yeah.

0: Scheiße. Unvergessen der große Freddie Mercury mit Living on My Own. Gleich für euch Justin Timberlake mit Selfish. Außerdem Sade mit Smooth Operator. Und unser letzter Song der Stunde, wie gewohnt, ein cooler Alpensound. Da wartet die Band Alle Achtung mit ihrem Song Bowie. Aber nur hier auf der Alpenwelle. Schönen Feierabend.
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1: Ich bin Stefan Schütz. Nach der Amokfahrt in Leipzig hat es heute in der Nikolaikirche einen Gedenkgottesdienst gegeben. Bekannt wurde vorher, dass der 33-jährige Täter kurz vor der Fahrt in einer psychiatrischen Einrichtung behandelt wurde. Mehr von Thomas Brockt.
2: Laut Sozialministerium gab es keinen Grund, ihn am Verlassen der Klinik zu hindern. Es habe keinen Hinweis auf Eigen- oder Fremdgefährdung gegeben. Nach Angaben der Ermittler war der Mann aber schon Polizei bekannt, unter anderem wegen Beleidigungen, aber nicht wegen körperlicher Gewalt. Der 33-Jährige war gestern mit einem Auto durch die Leipziger Innenstadt gerast. Zwei Menschen starben, es gab viele Verletzte.
1: Die Deutsche Bahn startet eine Kampagne für mehr Respekt gegenüber ihren Beschäftigten. In Bahnhöfen und Zügen werben ab heute Plakate für einen besseren Umgang mit dem Personal. Außerdem sollen Mitarbeitende unter anderem mit Bodycams ausgestattet und das Sicherheitspersonal verstärkt werden. Der Konzern reagiert damit auf den gewaltsamen Tod eines Zugbegleiters bei einer Kontrolle vor 3 Monaten. In Bayern sind letztes Jahr etwas weniger Beamte Opfer von Gewalt geworden. Laut Finanzministerium gab es rund 8.300 Fälle, etwa 5% weniger als im Jahr zuvor. Trotzdem sieht Finanzminister Füracker weiter Handlungsbedarf. Polizei und Justiz vermelden zwar einen Rückgang, an Schulen ist die Zahl der Vorfälle aber gestiegen. Der Tankrabatt kommt offenbar nur teilweise bei den Autofahrenden an. Zwar ist Sprit seit Anfang des Monats günstiger geworden, laut ADAC um rund 11 Cent pro Liter.

0: weiter. Laut IFO-Institut wird von den gut 17 Cent Steuersenkung aber nur ein Teil weitergegeben, bei Diesel deutlich weniger als bei Benzin. Das Bundeskartellamt prüft die aktuelle Preisentwicklung. Es sind zum Teil kräftige Schauer und Gewitter unterwegs. In der Nacht ist es nach letzten Schauern locker bewölkt oder klar. Die Temperaturen sinken auf 12 bis 6 Grad. Morgen wechseln sich Wolken und etwas Sonne ab. Am Nachmittag breiten sich erneut Schauer und Gewitter aus. Diese bringen örtlich sintflutartigen Regen und stürmische Böen. Die Höchstwerte erreichen davor 16 bis 23 Grad.
1: Guten Abend, hier ist Anja aus der Alpenwelle Verkehrsredaktion. Wie ein klarer Gebirgsbach, der Verkehr bei uns fließt. Die Alpenwelle wünscht gute Fahrt.
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1: Ich bin Stefan Schütz. Kommt heute mit der Post oder ich bringe noch schnell das Paket zur Post. Sätze, mit denen die meisten von uns aufgewachsen sind. Jetzt ist der Name Deutsche Post aber Geschichte, zumindest international. Mehr als 30 Jahre nach Einführung des Firmennamens hat die Hauptversammlung des Unternehmens heute beschlossen, den Namen auf Konzernebene abzulegen und an der Börse künftig DHL AG zu heißen. Der Verdächtige im Fall des getöteten 14-Jährigen in Memmingen im Allgäu war ein abgelehnter Asylbewerber. Das teilte die Regierung von Schwaben mit. Der 37-Jährige wurde im Westjordanland geboren, seine Nationalität ist aber noch unklar. Er wurde in Deutschland geduldet, weil seine Identität nicht geklärt werden konnte. Der 37-Jährige war gestern von der Polizei erschossen worden, nachdem er Beamte mit einem Messer angegriffen hatte. Dass sich bei den Vorgaben für klimafreundliches Heizen einiges ändern soll, ist länger bekannt. Über einen neuen Referentenentwurf berichtet Ronny Thorau.
2: Die Regierung will das Heizgesetz der Ampel kippen. Insbesondere die Vorgabe, dass bei neuen Heizungen 65% erneuerbare Energien verwendet werden müssen. Stattdessen sollen schrittweise klimafreundliche Biobrennstoffe eingesetzt werden. Brisant daran, es gibt keine Vorgaben nach 2040. Die Grünen kritisieren den Gesetzentwurf deshalb scharf. Er mache die Klimaziele unerreichbar.
1: In der Fußball-Champions League fällt heute die erste Entscheidung im Halbfinale. Der FC Arsenal empfängt Atletico Madrid zum Rückspiel. Das Hinspiel endete 1:1. Anstoß ist um 21 Uhr. Morgen kämpft dann der FC Bayern um den Einzug ins Finale. Gegner ist Paris Saint-Germain. Das Finale findet in diesem Jahr in Budapest statt. Es sind zum Teil kräftige Schauer und Gewitter unterwegs. In der Nacht ist es nach letzten Schauern locker bewölkt oder klar. Die Temperaturen sinken auf 12 bis 6 Grad. Morgen wechseln sich Wolken und etwas Sonne ab. Am Nachmittag breiten sich erneut Schauer und Gewitter aus. Diese bringen örtlich sintflutartigen Regen und stürmische Böen. Die Höchstwerte erreichen davor 16 bis 23 Grad.

0: Guten Abend, hier ist Anja aus der Alpenwelle Verkehrsredaktion. Alles im grünen Bereich, freie Fahrt für euch. Die Alpenwelle wünscht gute Fahrt.
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1: Ich bin Stefan Schütz. Zweistellige Milliardenbeträge gehen den EU-Ländern jedes Jahr wegen Mehrwertsteuerbetrug durch die Lappen. Im Kampf dagegen sollen EU-Behörden jetzt auf mehr Daten Zugriff bekommen, Dieter Ebeling berichtet.
2: Besonders den sogenannten Karussellbetrug finden Finanzminister gar nicht lustig. Dabei werden Waren immer wieder zwischen Firmen verkauft, eine Firma kassiert Mehrwertsteuer und verschwindet, andere Unternehmen in einer ganzen Kette bekommen trotzdem immer wieder Mehrwertsteuer erstattet. Zwischen 12 und mehr als 30 Milliarden Euro soll der Schaden sein.
1: Bayerns Ministerpräsident Söder findet die US-Pläne zu einem möglichen Truppenabzug ärgerlich und gefährlich. Die Bundesregierung soll die Pläne nicht einfach so hinnehmen, das gilt auch für einen möglichen Verzicht auf Mittelstreckenraketen in Deutschland. Söder meint aber auch, manchmal sind die Ankündigungen der USA schneller als deren Umsetzung. Weiter nicht bestätigt ist, dass 5000 US-Soldaten aus Vilseck abgezogen werden. Jens Spahn bleibt Vorsitzender der Bundestagsfraktion von CDU und CSU. Die Abgeordneten bestätigten den 45-Jährigen mit gut 86% Zustimmung bis zum Ende der Legislaturperiode im Amt. In den Reihen der CDU und CSU-Bundestagsabgeordneten war zuletzt der Unmut über Kompromisse mit der SPD gewachsen. Spahn sagte, 141 Gesetze in einem Jahr zeigten, dass die Regierung auch entscheiden könne. Kitas bekommen mehr Geld, insgesamt 4 Milliarden Euro von Bund und Ländern. Damit sollen vor allem Einrichtungen gebaut und saniert werden. Ein Schwerpunkt liegt auf finanzschwachen Kommunen und Kitas, die Kinder aus schwierigen Verhältnissen betreuen. Auch Hochschulen profitieren, sie bekommen mehr Mittel für zusätzliche Plätze und bessere Ausstattung. Heute Nacht wird's locker bewölkt oder klar nach den letzten Schauern. Die Temperaturen fallen auf 12 bis 6 Grad. Morgen gibt's einen Mix aus Wolken und etwas Sonne. Am Nachmittag ziehen dann wieder Schauer und Gewitter auf. Die können örtlich richtig heftig mit sinnflutartigem Regenwerden und stürmischen Böen. Vorher wird's noch warm mit 16 bis 23 Grad.
3: Guten Abend, hier ist Anja aus der Alpenwelle Verkehrsredaktion. Das sind doch mal gute Nachrichten. Dein Weg ist frei. Die Alpenwelle wünscht gute Fahrt.
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1: Ich bin Moritz Einzel. Nach der tödlichen Amokfahrt durch die Leipziger Innenstadt wird der Täter in eine Psychiatrie eingewiesen. Ein Ermittlungsrichter habe die Unterbringung des 33-jährigen Deutschen in einem psychiatrischen Krankenhaus angeordnet. Das teilte die Staatsanwaltschaft Leipzig mit. Durch die Amokfahrt starben 2 Menschen, rund 80 weitere wurden verletzt, darunter mehrere schwer. Am frühen Abend gab es in der Nikolaikirche einen Gedenkgottesdienst. Der Verdächtige im Fall des getöteten 14-Jährigen in Memmingen im Allgäu war ein abgelehnter Asylbewerber, das teilte die Regierung von Schwaben mit. Der 37-Jährige wurde im Westjordanland geboren, seine Nationalität ist aber noch unklar. Er wurde in Deutschland geduldet, weil seine Identität nicht geklärt werden konnte. Der 37-Jährige war gestern von der Polizei erschossen worden, nachdem er Beamte mit einem Messer angegriffen hatte. Bahn und Bundesverkehrsministerium reagieren auf die wiederholten Anfeindungen gegen Bahnmitarbeitende. Gestartet wurde eine Respektkampagne mit dem Titel Hashtag Mehr Achtung. Thomas Brockt berichtet.
2: Die Kampagne gehört zu einem Aktionsplan für mehr Sicherheit, der nach dem tödlichen Angriff auf einen Zugbegleiter vereinbart wurde. Ein Fahrgast hatte den 36-Jährigen bei einer Ticketkontrolle attackiert. Nun wirbt die Bahn auch mit Plakaten für mehr Respekt im täglichen Miteinander. Die Würde des Menschen ist unantastbar, auch für alle in Uniform, heißt es da zum Beispiel.
1: Kommt heute mit der Post oder ich bringe noch schnell das Paket zur Post. Sätze, mit denen viele von uns aufgewachsen sind. Jetzt ist der Name Deutsche Post aber Geschichte, zumindest international. Mehr als 30 Jahre nach Einführung des Firmennamens hat die Hauptversammlung des Unternehmens heute beschlossen, den Namen auf Konzernebene abzulegen und an der Börse künftig DHL AG zu heißen. Heute Nacht wird's locker bewölkt oder klar nach den letzten Schauern. Die Temperaturen fallen auf 12 bis 6 Grad. Morgen gibt's einen Mix aus Wolken und etwas Sonne. Am Nachmittag ziehen dann wieder Schauer und Gewitter auf. Die können örtlich richtig heftig werden mit sintflutartigem Regen und stürmischen Böen. Vorher wird's noch 16 bis 23 Grad warm.
3: Guten Abend, hier ist Silvia aus der Alpenwelle Verkehrsredaktion. Gute Nachrichten von den Straßen. Alles rollt, wie es soll. Die Alpenwelle wünscht gute Fahrt.
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1: Ich bin Moritz Einzel. Der Amokfahrer von Leipzig ist in eine Psychiatrie eingewiesen worden. Das hat ein Ermittlungsrichter angeordnet. Unterdessen kamen in der Leipziger Nikolaikirche heute hunderte Menschen zu einem Gedenkgottesdienst zusammen. Mit dabei war auch Sachsens Ministerpräsident Kretschmer. Er dankte den Helferinnen und Helfern.
2: Wirklich beeindruckende Menschen, dieser Zusammenhalt hier in Leipzig. Bürger, die mit angepackt haben, die aus den Geschäften gekommen sind, Anwohner, die geholfen haben. Das macht uns stark, aber es ersetzt natürlich nicht das Leben.
1: Ein 33-jähriger Mann war gestern mit einem Auto durch eine Fußgängerzone in Leipzig gerast. Zwei Menschen starben, viele weitere wurden verletzt. Öl- und Gasheizungen könnten in Deutschland auch nach 2045 noch eingebaut werden. Das sieht der Entwurf für ein neues Heizungsgesetz aus dem Bundeswirtschaftsministerium vor, berichten mehrere Medien. Demnach ist darin keine Rede mehr von einem Verbot. Es soll künftig aber mehr klimafreundlicheres Gas und Heizöl beigemischt werden müssen. Bayerns Ministerpräsident Söder ist auf einer Eintagesreise nach Brüssel vom belgischen König Philipp zu einer Privataudienz empfangen worden. Es war das erste Treffen von Söder und Philipp. Der CSU-Chef war mit seinem gesamten Kabinett nach Brüssel gereist. Es gab auch Zusammenkünfte mit EVP-Chef Weber und EU-Parlamentspräsidentin Metsola. Berlin will die Olympischen Sommerspiele und hat ein Konzept vorgestellt. Unter anderem könnten 2400 neue Wohnungen für die Athleten entstehen. Sie sollen auch gebaut werden, falls Berlin den Zuschlag nicht erhält. Fachleute rechnen mit einem finanziellen Plus von mehr als 400 Millionen Euro. Möglich wäre das, da Berlin auf bestehende Sportstätten setzt. Auch München, Hamburg und die Region Rhein-Ruhr wollen Olympia 2036 oder 2040 bzw. 44. Heute Nacht wird's locker bewölkt oder klar nach den letzten Schauern. Die Temperaturen fallen auf 12 bis 6 Grad. Morgen gibt's einen Mix aus Wolken und etwas Sonne. Am Nachmittag ziehen dann wieder Schauer und Gewitter auf. Die können örtlich richtig heftig werden mit sintflutartigem Regen und stürmischen Böen. Vorher wird's noch 16 bis 23 Grad warm.
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1: Ich bin Moritz Einzel. Nach der Amokfahrt in der Leipziger Innenstadt haben mehrere hundert Menschen in der Nikolaikirche der Opfer gedacht. Ein 33 Jahre alter Mann war am Montag mit dem Auto durch eine Fußgängerzone gerast. Zwei Menschen kamen ums Leben, viele weitere wurden verletzt. Der Fahrer wurde in eine Psychiatrie eingewiesen. Die Deutsche Bahn hat eine Kampagne für mehr Respekt gegenüber ihren Beschäftigten gestartet. In Bahnhöfen und Zügen werben jetzt Plakate für einen besseren Umgang mit dem Personal. Verkehrsminister Schnieder.
2: Rücksicht gehört mit ins Reisegepäck. Mit Respekt kommt jeder besser an. Und die Kampagne zeigt auch, dass die Sorgen und Ängste der Beschäftigten ernst genommen werden.
1: Mitarbeitende sollen mit Bodycams ausgestattet und das Sicherheitspersonal verstärkt werden. Der Konzern reagiert damit auf den gewaltsamen Tod eines Zugbegleiters bei einer Kontrolle vor 3 Monaten. Die Lage beim Waldbrand am Saurüsselkopf in den Chiemgauer Alpen ist weiter kritisch. Auch am zweiten Tag des Katastrophenfalls im Landkreis Traunstein sei keine Entwarnung möglich, hat das Landratsamt am Abend mitgeteilt. Das Feuer bei Ruhpolding hat sich weiter ausgebreitet. Zuletzt war von 160 Hektar die Rede. Der FC Arsenal steht im Finale der Fußball-Champions League. Die Londoner haben sich im Halbfinal-Rückspiel gegen Atletico Madrid mit 1:0 durchgesetzt. Das Hinspiel war 1:1 ausgegangen. An diesem Mittwochabend will der FC Bayern das zweite Finalticket buchen. Die Münchner haben Paris Saint-Germain zu Gast. Das erste Duell hatte der Titelverteidiger aus Frankreich mit 5:4 für sich entschieden. Das Champions-League-Finale ist am 30. Mai in Budapest. Es ist locker bewölkt oder klar, die Temperaturen bewegen sich zwischen 12 und 6 Grad. Tagsüber wechseln sich Wolken und etwas Sonne ab. Am Nachmittag breiten sich erneut Schauer und Gewitter aus. Diese bringen örtlich sintflutartigen Regen und stürmische Böen. Die Höchstwerte erreichen zuvor 16 bis 23 Grad. Am Donnerstag sind noch einmal ein paar Schauer unterwegs. Am Freitag und am Wochenende erwarten uns sonnige Phasen.
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1: Ich bin Moritz Einzel. Erster Jahrestag der schwarz-roten Koalition, da ist es Zeit, Bilanz zu ziehen. Und bei aller Kritik an der Arbeit von Union und SPD, Kanzler Merz schließt ein vorzeitiges Ende der Koalition aus. Bei einer Tagung des CDU-Wirtschaftsrats hat er gesagt, eine Minderheitsregierung sei für ihn keine Option. Er werde sie weder eingehen noch auslösen. Und es solle auch bitte niemand von Neuwahlen träumen, so Merz, der heute vor einem Jahr zum Bundeskanzler gewählt worden war. Rund 3 Monate nach dem tödlichen Angriff auf einen Zugbegleiter ziehen Bahn und Politik Konsequenzen. Plakate sollen künftig in Zügen und an Bahnhöfen für mehr Respekt werben. Bahnchefin Palla.
2: Und die Botschaft, die wir hier senden möchten, ist unmissverständlich. Die Würde des Menschen ist unantastbar. Egal ob im Zug, in den Bussen, am Bahnhof oder bei der Ticketkontrolle. Egal ob in Uniform, in Unternehmensbekleidung oder in Zivil.
1: Verkehrsminister Schnieder sagte, Rücksicht gehöre mit ins Reisegepäck, mit Respekt komme jeder besser an. Der Verdächtige im Fall des getöteten 14-Jährigen in Memmingen im Allgäu war ein abgelehnter Asylbewerber. Das hat die Regierung von Schwaben mitgeteilt. Der 37-Jährige wurde im Westjordanland geboren, seine Nationalität ist aber noch unklar. Er wurde in Deutschland geduldet, weil seine Identität nicht geklärt werden konnte. Der Mann war von der Polizei erschossen worden, nachdem er Beamte mit einem Messer angegriffen hatte. In der Fußball-Champions League steht der erste Finalist fest. Es ist der FC Arsenal. Die Gunners aus London haben das Halbfinal-Hinspiel gegen Atletico Madrid mit 1:0 gewonnen, nach einem 1:1 im Hinspiel. Im Finale trifft Arsenal am 30. Mai in Budapest entweder auf den FC Bayern oder Titelverteidiger Paris Saint-Germain. Die beiden Teams bestreiten ihr Halbfinal-Rückspiel heute Abend in München. Die erste Partie gewann Paris mit 5:4. Es ist locker bewölkt oder klar, die Temperaturen bewegen sich zwischen 12 und 6 Grad. Tagsüber wechseln sich Wolken und etwas Sonne ab. Am Nachmittag breiten sich erneut Schauer und Gewitter aus. Diese bringen örtlich sintflutartigen Regen und stürmische Böen. Die Höchstwerte erreichen zuvor 16 bis 23 Grad. Am Donnerstag sind noch einmal ein paar Schauer unterwegs. Am Freitag und am Wochenende erwarten uns sonnige Phasen.
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